0: Megarakete ist am späten Abend erfolgreich vom norwegischen Weltraumbahnhof Andøya ins All gestartet. Bundeskanzler Merz sprach vom Beginn einer neuen Ära, nachdem die 28 Meter lange Rakete die Grenze zum Weltraum erreicht hatte. Bundesforschungsministerin Baer schrieb auf X, dass erstmals eine deutsche Trägerrakete die Erdumlaufbahn erreicht habe, sei ein Meilenstein. Nicht zuletzt, weil Europa bei Satellitenstarts unabhängiger von US-Anbietern wie SpaceX werden will. Ein Ölfilm über 400 Meter zieht im Moment durch die Donau bei Passau. Schuld daran ist der Kapitän eines Fahrgastschiffes. Der hatte aus Versehen etliche Liter Diesel in die Donau gepumpt. Eigentlich wollte er nur Wasser aus einem Tank ablassen, um dadurch das Schiff auszubalancieren. Die Feuerwehr hat mittlerweile Ölsperren aufgebaut. Warum der Diesel überhaupt im Wassertank war, ist unklar. Genauso wie die Folgen jetzt für die Umwelt. In der Fußball-Bundesliga hat der FC Bayern auf Schalke überraschend Punkte liegen lassen. Die Münchner kamen am Abend beim Aufsteiger nicht über ein 0:0 hinaus. Die weiteren Ergebnisse vom Samstag: Hoffenheim-Dortmund 2:3, Leverkusen-Union-Berlin 4:0, Gladbach-Elversberg 3:4, Bremen-Leipzig 3:1 und Paderborn-Freiburg 0:1. Es ist jetzt kurz nach 2. Im Moment ist der Himmel fast überall klar, nur im Alpenvorland. Da bildet sich stellenweise Nebel. Die Werte gehen runter auf 11 bis frische 5 Grad. Heute am Sonntag, da zeigt sich der Spätsommer von seiner besten Seite. Mit bayernweit viel Sonnenschein bei angenehmen 20 bis 26 Grad. Perfektes Ausflugswetter also. Eine Meldung haben wir von der A6 Heilbronn Richtung Nürnberg. Bitte aufpassen. Zwischen Ansbach und Lichtenau gab es einen Unfall. Die linke Spur ist hier gesperrt.
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0: Im Moment ist der Himmel fast überall klar, nur im Alpenvorland. Da bildet sich stellenweise Nebel. Die Werte gehen runter auf 11 bis frische 5 Grad. Heute am Sonntag, da zeigt sich der Spätsommer von seiner besten Seite. Mit bayernweit viel Sonnenschein bei angenehmen 20 bis 26 Grad. Perfektes Ausflugswetter also.
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1: Es ist 3 Uhr, ich bin Hendrik Daum. In Sachsen-Anhalt wird heute ein neuer Landtag gewählt. Knapp 1,7 Millionen Wahlberechtigte sind zur Stimmabgabe aufgerufen. Die Wahl wird auch international mit großem Interesse verfolgt. Im Mittelpunkt steht die Frage, wie stark die AfD abschneidet und ob sie erstmals in einem Bundesland an die Regierung gelangt. Laut letzten Umfragen liegt die AfD mit ihrem Spitzenkandidaten Siegmund zwar deutlich vor der CDU von Ministerpräsident Schulze, zur absoluten Mehrheit fehlt ihr aber noch etwas. Riesenjubel am späten Abend in Ottobrunn bei München. Die Spektrum-Trägerrakete des bayerischen Raumfahrtunternehmens ESA Aerospace ist erfolgreich ins All gestartet. Die Rakete hob kurz nach 22 Uhr vom norwegischen Weltraumbahnhof Andøya ab und erreichte wie erhofft die Erdumlaufbahn. Deutschland kann Raumfahrt, schrieb Bundesforschungsministerin Baer auf der Plattform X. Dass erstmals eine deutsche Trägerrakete den Erdorbit erreicht habe, sei ein Meilenstein. Der russische Präsident Putin hat am Abend die US-Gesandten Witkoff und Kushner im Kreml empfangen. Rund 3 Stunden dauerte das Gespräch. US-Präsident Trump hatte zuvor erklärt, Witkoff und Kushner hätten einen neuen US-Plan zur Beendigung des Ukraine-Kriegs dabei. Ein Kreml-Berater sprach von nützlichen und auch konstruktiven Gesprächen. Witkoff und Kushner haben Moskau bereits wieder verlassen. Sie werden heute zu Gesprächen in Kiew erwartet. Im Rahmen der diplomatischen Mission wollen Russland und die Ukraine die gegenseitigen Angriffe noch bis morgen aussetzen. In der Fußball-Bundesliga hat der FC Bayern auf Schalke überraschend Punkte liegen lassen. Die Münchner kamen am Abend beim Aufsteiger nicht über ein 0:0 hinaus. Die weiteren Ergebnisse vom Samstag: Hoffenheim-Dortmund 2:3, Leverkusen-Union Berlin 4:0, Gladbach-Elversberg 3:4, Bremen-Leipzig 3:1 und Paderborn-Freiburg 0:1. Es ist jetzt kurz nach 3. Im Moment ist der Himmel fast überall klar, nur im Alpenvorland. Da bildet sich stellenweise Nebel. Die Werte gehen runter auf 11 bis frische 5 Grad. Heute am Sonntag, da zeigt sich der Spätsommer von seiner besten Seite. Mit bayernweit viel Sonnenschein bei angenehmen 20 bis 26 Grad. Perfektes Ausflugswetter also. Eine Meldung haben wir von der A6 Heilbronn Richtung Nürnberg. Bitte aufpassen. Zwischen Ansbach und Lichtenau gab es einen Unfall. Die linke Spur ist hier gesperrt.
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0: Im Moment ist der Himmel fast überall klar, nur im Alpenvorland. Da bildet sich stellenweise Nebel. Die Werte gehen runter auf 11 bis frische 5 Grad. Heute am Sonntag, da zeigt sich der Spätsommer von seiner besten Seite. Mit bayernweit viel Sonnenschein bei angenehmen 20 bis 26 Grad. Perfektes Ausflugswetter also.
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1: Es ist 4 Uhr, ich bin Hendrik Daum. Rund 1,7 Millionen Wahlberechtigte sind heute in Sachsen-Anhalt aufgerufen, einen neuen Landtag zu bestimmen. Letzten Umfragen zufolge sind noch rund ein Viertel der Bürger unentschlossen, wo sie ihr Kreuz machen werden. Die AfD kommt demnach auf knapp über 40% und liegt deutlich vor der CDU mit etwa 23%. Der Spitzenkandidat der AfD, Siegmund, hat angekündigt, nur im Falle einer absoluten Mehrheit Ministerpräsident werden zu wollen. Es ist ein Riesenerfolg für das erst 2018 gegründete bayerische Raumfahrtunternehmen ISA Aerospace aus Ottobrunn bei München. Seine 28 Meter lange Spektrum-Trägerrakete ist am späten Abend erfolgreich vom norwegischen Weltraumbahnhof Andøya ins All gestartet. Bundeskanzler Merz sprach vom Beginn einer neuen Ära und Bundesforschungsministerin Beer schrieb auf X, dass erstmals eine deutsche Trägerrakete die Erdumlaufbahn erreicht hat, sei ein Meilenstein. Der russische Präsident Putin hat am Abend die US-Gesandten Witkoff und Kushner im Kreml empfangen. Rund 3 Stunden dauerte das Gespräch. US-Präsident Trump hatte zuvor erklärt, Witkoff und Kushner hätten einen neuen US-Plan zur Beendigung des Ukraine-Kriegs dabei. Witkoff und Kushner haben Moskau bereits wieder verlassen. Sie werden heute zu Gesprächen in Kiew erwartet. Im Rahmen der diplomatischen Mission wollen Russland und die Ukraine die gegenseitigen Angriffe noch bis morgen aussetzen. In Passau ist Diesel aus einem Kreuzfahrtschiff in die Donau geflossen. Die Feuerwehr hat Ölsperren errichtet. Laut Polizei sind bis zu 5000 Liter eines Wasserkraftstoffgemisches offenbar versehentlich aus einem Tank abgelassen worden. Der etwa 400 Meter lange Ölfilm hat sich bis zur Ortsspitze ausgebreitet. In der Altstadt riecht es nach Treibstoff. In der Fußball-Bundesliga hat der FC Bayern auf Schalke überraschend Punkte liegen lassen. Die Münchner kamen am Abend beim Aufsteiger nicht über ein 0:0 hinaus. Die weiteren Ergebnisse vom Samstag: Hoffenheim-Dortmund 2:3, Leverkusen-Union-Berlin 4:0, Gladbach-Elversberg 3:4, Bremen-Leipzig 3:1 und Paderborn-Freiburg 0:1. Heute spielt der HSV zu Hause gegen Mainz und die Eintracht aus Frankfurt empfängt den FC Augsburg. Es ist jetzt 4:15. Im Moment ist der Himmel fast überall klar, nur im Alpenvorland. Da bildet sich stellenweise Nebel. Die Werte gehen runter auf 11 bis frische 5 Grad. Heute am Sonntag, da zeigt sich der Spätsommer von seiner besten Seite. Mit bayernweit viel Sonnenschein bei angenehmen 20 bis 26 Grad. Perfektes Ausflugswetter also. Wir starten mit der A6 Heilbronn Richtung Nürnberg. Die ist jetzt gesperrt worden nach einem Unfall. Und zwar zwischen Ansbach und Lichtenau. Und dann haben wir noch die A96 Lindau-München. Hier ist der Kohlberg-Tunnel bei Stetten aktuell in beiden Richtungen gesperrt.
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0: Im Moment ist der Himmel fast überall klar, nur im Alpenvorland, da bildet sich stellenweise Nebel. Die Werte gehen runter auf 11 bis frische 5 Grad. Heute am Sonntag, da zeigt sich der Spätsommer von seiner besten Seite. Mit bayernweit viel Sonnenschein bei angenehmen 20 bis 26 Grad. Perfektes Ausflugswetter also.
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1: Es ist 5 Uhr, ich bin Hendrik Daum, einen schönen guten Morgen. Rund 1,7 Millionen Wahlberechtigte sind heute in Sachsen-Anhalt aufgerufen, einen neuen Landtag zu bestimmen. Letzten Umfragen zufolge sind noch rund ein Viertel der Bürger unentschlossen, wo sie ihr Kreuz machen werden. Die AfD kommt demnach auf knapp über 40% und liegt deutlich vor der CDU mit etwa 23%. Dahinter folgten Linke, SPD und die Grünen, die wieder in den Magdeburger Landtag einziehen würden. Der Spitzenkandidat der AfD, Siegmund, hat angekündigt, nur im Falle einer absoluten Mehrheit Ministerpräsident werden zu wollen. Riesenjubel am späten Abend in Ottobrunn bei München. Die Spektrum-Trägerrakete des bayerischen Raumfahrtunternehmens ESA Aerospace ist erfolgreich ins All gestartet. Die Rakete hob kurz nach 22 Uhr vom norwegischen Weltraumbahnhof Andøya ab und erreichte wie erhofft die Erdumlaufbahn. Deutschland kann Raumfahrt, schrieb Bundesforschungsministerin Baer auf der Plattform X. Dass erstmals eine deutsche Trägerrakete den Erdorbit erreicht hat, das sei ein Meilenstein. Der russische Präsident Putin hat am Abend die US-Gesandten Witkoff und Kushner im Kreml empfangen. Rund 3 Stunden dauerte das Gespräch. US-Präsident Trump hatte zuvor erklärt, Witkoff und Kushner hätten einen neuen US-Plan zur Beendigung des Ukraine-Kriegs dabei. Witkoff und Kushner haben Moskau bereits wieder verlassen. Sie werden heute zu Gesprächen in Kiew erwartet. In Indonesien hat ein Vulkanausbruch zu erheblichen Problemen im Flugverkehr geführt. Wie das Innenministerium mitteilte, setzte der Anak Krakatau riesige Mengen an Vulkanasche frei. Nach Angaben der Wetterbehörde erreicht die Aschewolke mittlerweile eine Höhe von 15.000 Metern. Hunderte Flüge, auch internationale Verbindungen, mussten deshalb gestrichen werden. In der Fußball-Bundesliga hat der FC Bayern auf Schalke überraschend Punkte liegen lassen. Die Münchner kamen am Abend beim Aufsteiger nicht über ein 0:0 hinaus. Heute spielt der HSV zu Hause gegen Mainz und die Eintracht aus Frankfurt empfängt den FC Augsburg. Bei der Basketball-Heim-WM der Frauen hat das deutsche Team seinen ersten Sieg gefeiert. Gegen Japan hieß es am Ende 74:58. Damit bewahren sich die deutschen Basketballerinnen die Chance aufs Viertelfinale. Es ist jetzt kurz nach 5. Im Moment ist der Himmel fast überall klar, nur im Alpenvorland. Da bildet sich stellenweise Nebel. Die Werte gehen runter auf 11 bis frische 5 Grad. Heute am Sonntag, da zeigt sich der Spätsommer von seiner besten Seite. Mit bayernweit viel Sonnenschein bei angenehmen 20 bis 26 Grad. Perfektes Ausflugswetter also. 2 Meldungen haben wir. Einmal die A3 Passau Richtung Nürnberg. Bitte aufpassen zwischen Passau Nord und Eicher vom Wald. Da liegt ein totes Tier auf der Fahrbahn. Und noch die A7 Würzburg-Fulda. Hier in beiden Richtungen zwischen Würzburg-Estenfeld und Gramschatzer Wald. Gefahr durch Rehe auf der Fahrbahn.
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0: Im Moment ist der Himmel fast überall klar, nur im Alpenvorland, da bildet sich stellenweise Nebel. Die Werte gehen runter auf 11 bis frische 5 Grad. Heute am Sonntag, da zeigt sich der Spätsommer von seiner besten Seite. Mit bayernweit viel Sonnenschein bei angenehmen 20 bis 26 Grad. Perfektes Ausflugswetter also.
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1: Es ist 6 Uhr, ich bin Joshua Heise. In Sachsen-Anhalt wird heute ein neuer Landtag gewählt. Rund 1,7 Millionen Wahlberechtigte sind zur Stimmabgabe aufgerufen. Im Mittelpunkt steht die Frage, wie stark die AfD abschneidet und ob sie erstmals in einem Bundesland an die Regierung kommt. Der Spitzenkandidat der AfD, Siegmund, hat angekündigt, nur im Falle einer absoluten Mehrheit Ministerpräsident werden zu wollen. Der Ausgang der Wahl wird auch international mit großem Interesse verfolgt. Es ist ein Riesenerfolg für das erst 2018 gegründete bayerische Raumfahrtunternehmen ISA Aerospace aus Ottobrunn bei München. Seine 28 Meter lange Spektrum-Trägerrakete ist am späten Abend erfolgreich vom norwegischen Weltraumbahnhof Andøya ins All gestartet. Bundeskanzler Merz sprach vom Beginn einer neuen Ära. Kreml-Chef Putin hat die US-Gesandten Witkoff und Kushner am Abend in Moskau empfangen. US-Präsident Trump hatte zuvor erklärt, Witkoff und Kushner hätten einen neuen US-Plan zur Beendigung des Ukraine-Kriegs dabei. Heute reisen Witkoff und Kushner weiter nach Kiew. Im Rahmen der diplomatischen Mission wollen Russland und die Ukraine die gegenseitigen Angriffe bis morgen aussetzen. In Passau ist Diesel aus einem Kreuzfahrtschiff in die Donau geflossen. Laut Polizei sind bis zu 5000 Liter eines Wasserkraftstoffgemisches offenbar versehentlich aus einem Tank abgelassen worden. Die Feuerwehr hat Ölsperren errichtet. Der etwa 400 Meter lange Ölfilm hat sich bis zur Ortsspitze ausgebreitet. In der Altstadt riecht es nach Treibstoff. In der Fußball-Bundesliga hat der FC Bayern auf Schalke überraschend Punkte liegen lassen. Die Münchner kamen am Abend beim Aufsteiger nicht über ein 0:0 hinaus. Die weiteren Ergebnisse: Hoffenheim-Dortmund 2:3, Leverkusen-Union Berlin 4:0, Gladbach-Elversberg 3:4, Bremen-Leipzig 3:1 und Paderborn-Freiburg 0:1. Heute spielt der HSV zu Hause gegen Mainz und die Eintracht Frankfurt empfängt den FC Augsburg. Es ist jetzt 6:15. Wer kann, der sollte unbedingt einen Sonntagsausflug planen, denn heute zeigt sich der Spätsommer von seiner besten Seite mit bayernweit viel Sonnenschein. Nur hier und da kann es etwas dauern, bis sich der örtliche Frühnebel aufgelöst hat. Dazu gibt's heute angenehm warme 21 bis 26 Grad. Hallo auf die Straßen. Im Moment liegen uns keine Meldungen vor. Allen unterwegs eine gute und vor allem sichere Fahrt.
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7: Wer kann, der sollte unbedingt einen Sonntagsausflug planen, denn heute zeigt sich der Spätsommer von seiner besten Seite mit bayernweit viel Sonnenschein. Nur hier und da kann es etwas dauern, bis sich der örtliche Frühnebel aufgelöst hat. Dazu gibt's heute angenehm warme 21 bis 26 Grad.
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4: Es ist 7 Uhr, ich bin Joshua Heise. Sachsen-Anhalt wählt heute einen neuen Landtag. Von 8 bis 18 Uhr können die Menschen ihre Stimme abgeben. Simon Krämer berichtet aus Magdeburg.
5: In den Umfragen lag die AfD zuletzt deutlich vor der CDU und so war auch der Wahlkampf extrem polarisiert. Auf der einen Seite die AfD, die auf eine Alleinregierung hofft und die es auch in den ländlichen Gebieten geschafft hat, hunderte bis tausende Besucher zu ihren Veranstaltungen zu ziehen. Und auf der anderen Seite aber auch tausende Menschen, die wie gestern hier noch auf dem Magdeburger Domplatz für Demokratie und für Weltoffenheit demonstriert haben.
4: Glücksspiel kann süchtig machen. Den Spruch hören wir in jeder Werbung. Trotzdem müsste die Werbung strenger reguliert werden, fordern Fachstellen anlässlich des bundesweiten Aktionstags gegen Glücksspielsucht am 30. September. Oft lockte sie mit Coupons oder Bonusversprechen, so die Kritik. In Deutschland sind 1,25 Millionen Menschen spielsüchtig. Im Zuge der Ermittlungen zu den Anschlägen auf Stromnetze in Brandenburg und Nordrhein-Westfalen hat die Polizei ein Fahndungsfoto des Tatverdächtigen veröffentlicht. Der 48-Jährige aus Gevelsberg soll in zwei Bekennerschreiben die Taten damit begründet haben, dass er fossile Energieerzeugung beenden wolle. Unterdessen sind auch in Sachsen insgesamt 12 Sprengvorrichtungen entdeckt worden. Jetzt wird geprüft, ob es sich um denselben mutmaßlichen Täter handelt. Einige bayerische Landkreise haben zum Schutz von Nutztieren vorübergehend den Abschuss einzelner Wölfe erlaubt. Der Bund Naturschutz in Bayern schimpft, dass etwa im Oberallgäu seit 8 Jahren ein Wolf lebt, der aber noch nie Schafe oder Rinder gerissen habe. Die alten Schauerbilder vom großen bösen Wolf seien nicht mehr zeitgemäß. Der Bundestag hatte im März den Abschuss von Wölfen erleichtert. In der Fußball-Bundesliga ist der FC Bayern am Abend auf Schalke nicht über ein 0:0 hinausgekommen. Die weiteren Ergebnisse: Hoffenheim-Dortmund 2:3, Leverkusen-Union-Berlin 4:0, Gladbach-Elversberg 3:4, Bremen-Leipzig 3:1 und Paderborn-Freiburg 0:1. Und bei der Basketball-Heim-WM der Frauen hat das deutsche Team mit 74:58 gegen Japan seinen ersten Sieg gefeiert. Es ist jetzt 7:15. Wer kann, der sollte unbedingt einen Sonntagsausflug planen, denn heute zeigt sich der Spätsommer von seiner besten Seite mit bayernweit viel Sonnenschein. Nur hier und da kann es etwas dauern, bis sich der örtliche Frühnebel aufgelöst hat. Dazu gibt's heute angenehm warme 21 bis 26 Grad. Auf die Straßen. Im Moment liegen uns keine Meldungen vor. Allen unterwegs eine gute und vor allem sichere Fahrt.
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8: Wer kann, der sollte unbedingt einen Sonntagsausflug planen, denn heute zeigt sich der Spätsommer von seiner besten Seite mit bayernweit viel Sonnenschein. Nur hier und da kann es etwas dauern, bis sich der örtliche Frühnebel aufgelöst hat. Dazu gibt's heute angenehm warme 21 bis 26 Grad.
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3: Es ist 8 Uhr, ich bin Joshua Heise. Die Augen der Welt richten sich auf Sachsen-Anhalt, denn die AfD könnte dort zum ersten Mal überhaupt eine Landtagswahl gewinnen. Sie führt die Umfragen klar an, ob es für eine absolute Mehrheit reicht, wird sich zeigen. Die anderen Parteien wollen das jedenfalls verhindern. Bis 18 Uhr können rund 1,7 Millionen Menschen ihre Stimme abgeben. E-Zigaretten, auch Vapes genannt, sind für viele Raucher zum neuen Genussmittel geworden. Doch das könnte bald teurer werden. Grund ist die geplante Erhöhung der Tabaksteuer. Wie hoch die ausfallen wird, ist noch unklar, denn während die Bundesregierung eine moderate Erhöhung anpeilt, plädieren die Koalitionsfraktionen Union und SPD für einen stärkeren Aufschlag. Schätzungen zufolge könnte ein Päckchen Flüssigkeit steuerbedingt 36 Cent teurer werden. Der Klimawandel verändert auch die Pflanzenwelt auf Europas Gipfelbergen. Das zeigt eine im Fachmagazin Science veröffentlichte Studie der Uni Wien. Demnach lassen steigende Temperaturen seit den 80er Jahren zwar neue Arten auf die Gipfel wandern, gleichzeitig verdrängen diese aber kältespezialisierte Arten wie Gletscherhahnenfuß oder Alpenmannsschild. Die genauen Faktoren müssen noch weiter erforscht werden. Im Inselstaat Indonesien ist ein Vulkan ausgebrochen. Das beeinträchtigt den Flugverkehr. Nach Angaben der örtlichen Flughafenbehörde sind am Airport Jakarta wegen Vulkanasche über 200 Flüge gestrichen worden. Indonesien liegt auf dem pazifischen Feuerring und hat mit etwa 130 aktiven Vulkanen mehr Feuerberge als jedes andere Land der Welt. In der Fußball-Bundesliga hat der FC Bayern auf Schalke überraschend Punkte liegen lassen. Die Münchner kamen am Abend beim Aufsteiger nicht über ein 0:0 hinaus. Die weiteren Ergebnisse: Hoffenheim-Dortmund 2:3, Leverkusen-Union Berlin 4:0, Gladbach-Elversberg 3:4, Bremen-Leipzig 3:1 und Paderborn-Freiburg 0:1. Und bei der Basketball-Heim-WM der Frauen hat das deutsche Team mit 74:58 gegen Japan seinen ersten Sieg gefeiert. Es ist jetzt 8:15.
4: Und das ist der Blick aufs Mainwelle-Wetter für die Region. Wir starten mit ziemlich frischen Temperaturen rein in diesen Sonntag. 8 Grad in Weidenberg, 9 in Pegnitz, in Hollfeld haben wir auch 9 Grad. Aber die Sonne ist jetzt schon da und heute wird es einfach ein wunderschöner Spätsommersonntag. Ich hoffe sehr, ihr könnt ihn genießen. Wir schaffen bis zu 13 Sonnenstunden. Das ist eigentlich das Maximum, was überhaupt möglich ist. Also genießt es einfach. Auch die neue Woche morgen startet nochmal richtig schön am Montag und Dienstag mit viel Sonnenschein. Da ziehen dann zwar auch ein paar Wolken rein, aber die sind harmlos und die Temperaturen sind nochmal richtig schön angenehm spätsommerlich. Morgen am Montag bei 26 Grad, am Dienstag sind es 23. Es ist 8:15 und wir haben eine Info. Heute findet der Fränkische Schweiz-Marathon statt und deswegen gibt es ein paar Sperrungen. Einmal auf der B470 zwischen Weilersbach und Pottenstein. Hier ist die Bundesstraße wegen des Marathons noch bis 18 Uhr voll gesperrt. Bitte weicht aus. Fahrt außenrum und wir haben noch die Sperrung zwischen Beringersmühle und Weichenfeld, da auf der Straße, und zwar bis zur Einmündung Rabeneck. Auch hier die Sperrung bis 18 Uhr wegen des Fränkische Schweiz Marathons. Sonst aber alles entspannt, wir haben auch noch keine Blitzer. Meldet gerne, wenn ihr was entdeckt, 0170 990 07000. Euch eine gute und sichere Fahrt.
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4: Ja, einen wunderschönen guten Morgen euch. Martin Zinner mal wieder, euer Gastgeber an diesem Sonntag. Ja, und das wird heute wirklich ein besonderer Sonntag in der Fränkischen Schweiz. Also wir drücken mal die Daumen für alle 2400 Läuferinnen und Läufer, die heute beim Fränkischen Schweiz Marathon mitmachen. Die Starts, habe ich gerade mal geschaut, sind alle so zwischen 8 und 10, also in den nächsten beiden Stunden, in den unterschiedlichen Disziplinen. Also 10 Kilometer, Halbmarathon, Staffelmarathon und natürlich auch den klassischen Marathon. Start und Ziel immer in Ebermannstadt und dann geht's eben da entlang der B470 auf die Laufstrecke. Da im Raum Pottenstein, Ebermannstadt, Weilersbach, da sind auf jeden Fall schon ganz viele auf den Beinen, bin ich mir sicher. Vielleicht seid ihr aber auch gerade erst aufgestanden und startet jetzt noch ganz frisch rein in diesen Sonntag. Dann gibt's jetzt ein bisschen schöne Musik von uns für euch.

die Kulmbacher Stollmusikanten bei uns auf der Mainwelle am Fränkischen Sonntag mit dem Stück Am Wegesrand. Damit sind wir angekommen bei unseren Oldies und wir sprechen gleich zum Anfang nochmal über einen Geburtstag von gestern und über einen Mann, ja, der den Geburtstag leider nicht mehr erlebt hat. Freddie Mercury wäre gestern 80 geworden. Der Song, den wir jetzt hören, das dürfte so ziemlich die berühmteste Komposition sein, die Freddie jemals gemacht hat. Das Musikfachmagazin Rolling Stone listet diesen Song auf Platz 17 der 500 größten Songs aller Zeiten. In den USA ist es auf Platz 3 der meistverkauften Singles aller Zeiten. Das, möchte ich mal sagen, schafft normalerweise eigentlich sonst nur der Teufel. Oder, wie er in diesem Fall natürlich heißen muss, Beelzebub.

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8: Euch einen wunderschönen Sonntag. Das ist die Mainwelle um 8.30 Uhr, halb neun. Wenn ihr gerade zum ersten Mal draußen wart heute, vielleicht kleine Morgenrunde mit dem Hund oder Spaziergang zum Bäcker, ich würde euch jetzt noch eine Jacke empfehlen. Aktuell die Frühwerte um die 8 Grad. Heute schaffen wir bis zu 21 und es wird richtig schön. Es wird eigentlich fast schon der perfekte Spätsommertag heute. Wir haben bis zu 13 Sonnenstunden in Bayreuth und der Region, also einfach richtig schön, richtig angenehm. Auch die neue Woche bleibt spätsommerlich, am Montag und Dienstag mit Sonne und ein paar einzelnen Wolken. Die Temperaturen morgen am Montag nochmal bei 26, am Dienstag dann bei 23 Grad. Es ist 8:03. Wir haben eine Info für euch, wenn ihr jetzt schon unterwegs seid, und zwar die Vollsperrung auf der B470 zwischen Weilersbach und Pottenstein. Da findet heute der Fränkische Schweiz-Marathon statt. Deswegen ist die Bundesstraße noch bis mindestens 18 Uhr komplett gesperrt in beide Richtungen. Habt das bitte auf dem Schirm. Betroffen ist auch die Straße zwischen Beringersmühle und Weichenfeld, und zwar bis zur Einmündung Rabeneck. Auch da bis 18 Uhr kein Durchkommen. Sonst ist aber alles noch entspannt. Wir haben auch noch keine Blitzer. 0170 99 07 1000. Wenn ihr was entdeckt, dann meldet's gerne.
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8: Heute mal wieder mit Martin Zinner. Servus. Und das ist ein Song aus dem Jahr 1973 von den Spinners. Und I'll be around.

0: Genau. Da war der Frontmann von Van Halen nämlich mal solo unterwegs. 1985 und zwar mitten in der Hochphase von Van Halen. David Lee Roth mit Just a Gigolo. Das ist die Mainwelle. Ich wünsche euch einen schönen Sonntagmorgen. Jetzt ist es 10 vor 9.
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0: Heute geht's wieder quer durch die Jahrzehnte hier bei uns auf der Mainwelle. Das waren die Kinks mit Lola aus dem Jahr 1970. Und da schauen wir kurz einmal auf die Straßen. Wichtige Info von der A9, Fahrt Richtung Berlin. Bitte Vorsicht, zwischen Laufersbruck und Schneitach, da liegen Reifenteile auf der Autobahn. Und natürlich gibt's auch heute am 6. September Gedanken zum Tag. Und die kommen heute von Pfarrer Hans-Dietrich Nehring.
1: Irgendwann läuft das Schiff wieder in einen Hafen ein. So auch in unserer Segelfreizeit. Am letzten Abend saßen wir zusammen und hielten Andacht. Jeder hielt ein kleines Kreuz in der Hand. Am nächsten Morgen würden wir unsere Sachen packen und nach Hause fahren. Und so haben wir darüber gesprochen, was Heimat eigentlich bedeutet. Heimat ist für mich ein Ort, an dem ich ankommen darf. Ein Ort, an dem ich nicht ständig etwas beweisen muss. Ein Ort, an dem hier niemand sagt, mach dies, tu das. Ein Ort, an dem jemand sagt, gut, dass du da bist. Darum passt für mich das Kreuz so gut. Das Kreuz steht für Jesus Christus, für einen Gott, der mich liebt. Es erinnert an Tod und Auferstehung. Unsere Reise führt nicht ins Nichts. Wir haben einen Heimathafen. Unsere Wohnungen, unsere Familien, unser Zuhause, in allem spiegelt sich unser Heimathafen, den wir bei Gott haben. Vielleicht ist das eine der schönsten Zusagen des Glaubens. Du darfst ankommen. Du musst nicht immer weiterfahren. Du darfst zur Ruhe kommen. Und du darfst einfach du selbst sein.
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3: 9 Uhr, ich bin Joshua Heise. In Sachsen-Anhalt läuft die Landtagswahl. Die Wahllokale sind bis 18 Uhr geöffnet. In allen Umfragen lag die AfD mit ihrem Spitzenkandidaten Ulrich Siegmund deutlich vor der CDU von Ministerpräsident Sven Schulze. David Riemer berichtet.
4: Die vom Verfassungsschutz als gesichert rechtsextrem eingestufte AfD hat eine Alleinregierung zum Ziel erklärt. Laut letzter Umfragen wird es dazu aber nicht reichen. Demnach kann die Partei mit etwa 41% rechnen, die CDU lag bei 23%. Das BSW und die FDP werden vermutlich an der 5%-Hürde scheitern und damit den Sprung ins Parlament verpassen.
3: Um Deutschland besser vor Drohnenattacken und Sabotageversuchen zu wappnen, will Innenminister Dobrindt schnell verlegbare Eingreiftruppen erstellen. Diese sollen dann in wichtigen Städten wie Frankfurt und München den Luftraum, Bahnhöfe oder in Berlin das Regierungsviertel lückenlos überwachen, so der CSU-Politiker gegenüber der Bild am Sonntag. Weiter soll es Unternehmen der kritischen Infrastruktur erlaubt werden, selbst aktiv Drohnen abzuwehren. Riesenjubel am späten Abend in Ottobrunn bei München. Die Spectrum-Trägerrakete des bayerischen Raumfahrtunternehmens ESA Aerospace ist erfolgreich ins All gestartet. Die Rakete hob um kurz nach 22 Uhr vom norwegischen Weltraumbahnhof Andøya ab und erreichte, wie erhofft, die Erdumlaufbahn. Deutschland kann Raumfahrt, schrieb Bundesforschungsministerin Bär auf der Plattform X. In Passau ist Diesel aus einem Kreuzfahrtschiff in die Donau geflossen. Laut Polizei sind bis zu 5000 Liter eines Wasserkraftstoffgemisches offenbar versehentlich aus einem Tank abgelassen worden. Die Feuerwehr hat Ölsperren errichtet. Der etwa 400 Meter lange Ölfilm hat sich bis zur Ortsspitze ausgebreitet. In der Altstadt riecht es nach Treibstoff. In der Fußball-Bundesliga haben sich Meister FC Bayern und Schalke 04 am Abend 0:0 getrennt. Heute spielt der HSV zu Hause gegen Mainz und die Eintracht aus Frankfurt empfängt den FC Augsburg. Bei der Basketball-Heim-WM der Frauen hat das deutsche Team mit 74:58 gegen Japan gesiegt und im Tennis hat sich Alexander Zverev bei den US Open ins Achtelfinale gekämpft. Es ist jetzt kurz nach 9.
0: Und damit sind wir wieder beim Mainwelle Wetter. Wir haben jetzt schon aktuelle Frühwerte, zum Beispiel aus Mistelbach 12 Grad, Bad Beneck ebenfalls 12, in Kreußen haben wir noch 11. Aber die Sonne ist jetzt schon überall da und es wird ein richtig schöner Spätsommersonntag. Also perfektes Ausflugswetter, macht irgendwas Schönes, überlegt euch was. Ihr habt auf jeden Fall heute noch reichlich Gelegenheit dazu, denn wir kriegen bis zu 13 Sonnenstunden in Bayreuth und der Region. Die weiteren Aussichten. Die neue Woche startet ebenfalls sehr spätsommerlich, am Montag und Dienstag auch nochmal mit viel Sonne. Da ziehen aber auch ein paar Wolken immer mal durch. Die sind aber harmlos und von den Temperaturen schaffen wir morgen noch mal 26, am Dienstag 23 Grad. Es ist 9:03. Nochmal die Info von der A9 in Fahrtrichtung Berlin. Bitte Vorsicht zwischen Laufhersbruck und Schneitach. Da liegen Reifenteile auf der Autobahn. Und dann haben wir noch die Vollsperrung der B470 wegen des Fränkische Schweiz Marathons. Jetzt so in diesen Minuten dürften auch die ersten Läufer starten. Deswegen ist die Bundesstraße zwischen Weilersbach und Pottenstein bis 18 Uhr vollgesperrt in beide Richtungen. Also hier kein Durchkommen. Und betroffen ist auch die Straße zwischen Beringersmühle und Weichenfeld. Und zwar bis zur Einmündung Raben. Also auch da bis 18 Uhr kein Durchkommen. Habt das bitte auf dem Schirm und fahrt entsprechend außen rum. Allen Läuferinnen und Läufern drückt man natürlich die Daumen. Sonst ist noch alles entspannt auf den Straßen, auch keine Blitzer. 0170 990 07000. Wenn ihr Updates habt, dann meldet sie gerne.
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0: Und ich bin Martin Zinner, wünsche euch einen schönen Sonntag. Wir sprechen jetzt über ein besonderes Instrument in der Pop- und Rockmusik, das Saxophon. Also, die Meinungen, ja, so ehrlich muss man sein, die gehen auseinander, ob das Saxophon, ja, mit dem Polt wird man jetzt sagen, braucht's das? Lange Zeit war das Saxophon ja auch eher verpönt in der Rockszene, galt als zu schmalzig, ja, zu viel Herzschmerz. Dann kamen diese ganzen Rockbewegungen der 70er mit Led Zeppelin, mit Deep Purple, mit den Doors, auch mit den Beatles und den Stones. Den Leuten hast du natürlich kein Saxophon vorspielen müssen, das war nix. Aber es gibt auch immer mal so über die Jahrzehnte verteilt ein paar Ausreißertitel, möchte ich sie jetzt mal nennen. Songs mit Saxophon, die zu großen Hits geworden sind. Oder in diesem Fall vielleicht sogar wegen des Saxophons ein großer Hit geworden. Wunderschöner Song von Gary Rafferty. Jetzt am Mainwiller Oldie Sonntag, Baker Street.

0: Wir begleiten euch in diesen Sonntag mit Harpo hier auf der Mainwelle. Gleich ist es 9:45 und ich hätte eine kleine Frage an euch. Kennt ihr ein echtes Bayreuther Original? Also, wenn ihr selbst aus Bayreuth kommt und vielleicht schon über mehrere Generationen Familie hier habt, dann ist da vielleicht so jemand dabei von den Eltern, Großeltern, wo ihr sagt, ja, das ist oder das war eigentlich so ein richtig typischer Bayreuther. Trotzdem ist ja irgendwie das Gefühl immer mal wieder da, dass es früher mal mehr von den echten Bayreuther Originalen gab. Und um ein paar davon geht's auch jetzt in unserem heutigen Bayreuther Geschichtler. Wie immer, gelesen vom Kollegen Martin Sollig.
1: Und jetzt gibt es wieder ein Bayreuther Geschichtler aus der Schatztruhe von Stadtchronist Bernd Mayer. Heute
2: Straßentypen im alten Bayreuth. Sie waren im Städtchen sowas wie das Salz in der Suppe, die Bareider Originale, die hier vor gut 100 Jahren noch dutzendweise anzutreffen waren. Von den populären Straßentypen sind zunächst der Brannerburger Hanni und sein Kettl zu nennen. Ein unvergleichliches Geschwisterpaar, beide ganz klein gewachsen und ungemein fidel. Sie wurden bei Schützenfesten gerne zum Wurstschnappen herangezogen. Mit Vorliebe ging der Brannerburger Hanni aufs Rathaus, weil er halt gar so gern heiraten wollte, was ihm aber nie gelungen sein soll. Heiraten wollte auch die stadtbekannte Königsbraut. Sie war ein verhutzeltes Bauernweiblein, das man stets mit schwarz-weißem Kopftuch und aufgespanntem Schirm durch die Stadt gehen sah. Tag um Tag, Jahr um Jahr wartete sie auf ihren Bräutigam, der halt ums Verrecken nicht erscheinen wollte. Es war kein geringerer als der Bayernkönig Ludwig II., der aus den bekannten Gründen leider unabkömmlich war. Außerdem produzierten sich der Hoffertenstoffel, auch Schnellläufer genannt, der um 1900 als Bewohner eines Armenhauses viel Aufsehen bei seinen Mitbürgern erregte, dann der Gänsgrong, Einzelheiten sind da nicht weiter bekannt, nicht weniger volkstümlich war der Rebhenner, ein unglückliches Männler, das von den Kindern unbarmherzig verfolgt wurde. Überall sangen sie ihm das saudumme Versler nach, Rebhenner, stich die Henner, lass den Göger laufen, morgen kommt die Hutzelfra, will den Göger kaufen. Und wenn jemand dem Rebhenner einen Schnaps spendierte, dann sang er zum Dank herzzerreißend das Lied von der Jugend. Natürlich darf in unserer Typenparade der Amschlasshelm nicht fehlen. Er trug den Ehrentitel Fäkalienrat und trieb sich als solcher überall herum, wo man ihn nicht brauchen konnte. Mit dem Amtsgericht stand er auf Kriegsfuß. Immer wieder musste er für kurz oder länger zum Vettern Winter, wie er das Gefängnis nannte. An mir bleibt halt alles Hänger, war sein ständiger Stoßseufzer. Zum Schluss sei noch die Schwarzamsel erwähnt, das verruchteste Weib der ganzen Stadt, die einen gräulichen Anblick geboten haben muss. Nichts beeindruckte aufmüpfige Kinder mehr als die Drohung, wenn's nicht brav bist, kommt fei die Schwarzamsel.
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0: Four Seasons aus dem Jahr 1962 hier bei uns in der Mein Wille Playlist. Und dann natürlich 25 Jahre später ist dieser Song dann nochmal zum Hit geworden durch den Film Dirty Dancing.
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0: 50 Jahre Spider-Murphy-Gang. Nächstes Jahr auch in Bayreuth in der Oberfrankenhalle. Also vielleicht habt ihr ja schon Tickets. Wird auf jeden Fall großartig, bin ich mir sicher. Jetzt schauen wir aufs Mainwiller Wetter. Ich wünsche euch einen schönen Sonntagvormittag. Und das wird heute einfach ein perfekter Spätsommertag. 13 Sonnenstunden schaffen wir nochmal. 21 Grad dazu die Temperaturen, kaum eine Wolke am Himmel. Also eigentlich perfektes Ausflugswetter. Die weiteren Aussichten morgen am Montag auch nochmal sehr sonnig. Im Wechsel mit ein paar einzelnen harmlosen Wolken. Das ist auch der Trend für Dienstag. Die Temperaturen dazu zum Wochenstart bei 26, am Dienstag dann bei 23 Grad. Es ist 2:02 und wir haben jetzt schon wieder die Meldung von der A9 in Fahrt Richtung Nürnberg zwischen Markt Schorgast und dem Dreieck Bayreuth-Kulmbach. 2 Kilometer Stau, 6 Minuten der Zeitverlust. Außerdem weiterhin die Info, die Vollsperrung auf der B470 zwischen Weilersbach und Pottenstein. Wegen des Fränkische Schweiz Marathons ist die Bundesstraße zwischen 7 und 18 Uhr, also noch bis 18 Uhr, komplett gesperrt. Das betrifft auch die Straße zwischen Beringersmühle und Weichenfeld bis zur Einmündung Rabeneck. Also da bitte einfach, wenn möglich, außen rumfahren. Hier heute den ganzen Tag kein Durchkommen. Keine Blitzer, da ist alles entspannt in der Region. 0170 990 07000. Wenn ihr Updates habt, dann gebt sie gerne weiter.
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0: Mit Martin Zinner heute an diesem Sonntag. Servus. Und diese halbe Stunde der Mainwelle Oldie Show, die startet hymnisch mit Barclay James Harvest und Hymn.

0: haben wir momentan 9 Grad, aber die Sonne ist natürlich auch hier schon da. Strahlender Sonnenschein, das wird auch im Fichtelgebirge heute ein wunderschöner Spätsommertag. Das Bischofsgrüner Freibad öffnet in ein paar Minuten. Um 10 geht's los. Heute Badebetrieb von 10 bis 17 Uhr. Und die Gemeinde hat uns jetzt mitgeteilt, für das Freibad gibt's ab sofort geänderte Öffnungszeiten. Also ab sofort täglich 10 bis 17 Uhr und ab 16 Uhr gilt jetzt schon der günstigere Abendtarif. Und dann hängt's halt immer so ein wenig vom Wetter ab, also wenn das Wetter schlecht ist, dann ist früher Schluss. An schönen Tagen kann auch mal länger geöffnet sein. Aber die Frage ist ja, wann das Bad dann endgültig schließt, also wann die Badesaison zu Ende geht. Daran wollen wir aber noch nicht denken. Also momentan steht das Saisonende noch gar nicht fest, deswegen genießen wir einfach noch ein bisschen die schönen Spätsommertage, auch im Fichtelgebirge, vielleicht auch in diesem richtig schönen, wiedereröffneten Bischofsgrüner Freibad.
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1: Es ist 10 Uhr, ich bin Joshua Heise. Schicksalswahl in Sachsen-Anhalt. Rund 1,7 Millionen Wahlberechtigte können noch bis 18 Uhr ihre Stimme abgeben. Bis zuletzt hatte die vom Verfassungsschutz als gesichert rechtsextreme AfD die Umfragen klar angeführt. Für eine absolute Mehrheit wird es aber wohl nicht reichen. Bislang haben CDU, SPD und FDP zusammen regiert. Die FDP könnte aber an der 5%-Hürde scheitern. Kommt jetzt Bewegung in die Gespräche über ein Ende des Ukraine-Kriegs? Nach ihrem Treffen mit Kremlchef Putin in Moskau werden die US-Vermittler Witkoff und Kushner heute in Kiew erwartet. Ulf Mauder berichtet.
2: Die Gespräche hier in Moskau dauerten gut 3 Stunden. Der Kreml sprach anschließend von konstruktiven Unterredungen. Ergebnisse zu möglichen Schritten für ein Kriegsende in der Ukraine sind aber bisher nicht bekannt. Die US-Gesandten Witkoff und Kushner besuchen nun erstmals überhaupt die Ukraine. Dafür gilt eine Feuerpause, allerdings begrenzt auf Kiew.
1: Dass künstliche Intelligenz auch gefährlich sein kann, zeigt ein jetzt öffentlich gewordener Vorfall mit der ChatGPT-Mutterfirma OpenAI. Demnach hat der US-Konzern eine deutschsprachige Wiki-Seite in großem Stil für interne Absprachen missbraucht. Forscher hatten rund 18.000 KI-Nachrichten auf der Website DSE Wiki entdeckt. OpenAI bestätigte später, dass ihre Software dahinter steckte. In Indonesien hat ein Vulkanausbruch zu erheblichen Problemen im Flugverkehr geführt. Wie das Innenministerium mitteilte, setzte der Anak Krakatau riesige Mengen an Vulkanasche frei. Nach Angaben der Wetterbehörde erreicht die Aschewolke mittlerweile eine Höhe von 15.000 Metern. Hunderte Flüge, auch internationale Verbindungen, mussten deshalb gestrichen werden. Tennisprofi Alexander Zverev hat das Achtelfinale der US Open erreicht. Im Duell gegen den Chilenen Alejandro Tabilo siegte er souverän in 3 Sätzen. Nächster Gegner ist der Italiener Luciano Darderi. Im Abendspiel der Fußball-Bundesliga hat der FC Bayern auf Schalke 0:0 unentschieden gespielt. Und bei der Basketball-Heim-WM haben die deutschen Frauen Japan mit 74:58 besiegt. Es ist jetzt 10:15.
3: Vielen Dank. Dann kommt hier der Blick aufs Wetter für die Regionen. Wir haben jetzt aktuell so Temperaturen um die 14 Grad. Also der Morgen war frisch, aber jetzt wird's einfach nur noch ein richtig schöner Spätsommersonntag bleiben. Wir schaffen heute sogar örtlich nochmal bis zu 13 Sonnenstunden, Temperaturen dazu bis 21 Grad. Also dieses Spätsommerwetter könnte wirklich nicht schöner sein. Ich hoffe, ihr genießt, macht irgendwas Angenehmes draußen, habt einfach eine gute Zeit. Ja, auch die neue Woche startet nochmal richtig schön. Morgen am Montag, da kommen zwar ein paar Wolken zur Sonne mit rein, aber dafür wird es nochmal warm, mit Temperaturen bis 26 Grad. Am Dienstag schaffen wir 23. Es ist 10:15 und wir haben weiterhin die Info aus der Fränkischen Schweiz. Heute ist die B470 voll gesperrt und zwar zwischen Weilersbach und Pottenstein wegen des Fränkischen Schweiz Marathons bis 18 Uhr Vollsperrung der Bundesstraße. Und betroffen ist auch die Straße zwischen Beringersmühle und Weichenfeld und zwar bis zur Einmündung Rabeneck. Sonst ist aber noch alles entspannt auf den Straßen. Wir haben keine weiteren Meldungen, auch keine Blitzer. Allen unterwegs eine gute und sichere Fahrt.
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3: Und euch einen wunderschönen Sonntag damit. Ja, wenn ihr heute früh mal draußen wart, dann habt ihr es vielleicht schon gemerkt. Es ist jetzt wirklich ganz schön frisch geworden in den frühen Morgenstunden. Und ich finde, man merkt jetzt auch schon wirklich ganz eindeutig, dass die Tage deutlich kürzer geworden sind. Es geht halt dann doch in Richtung Herbst.
5: Wenn man die Bäume anschaut, dass sich die Blätter schön färben in Gelb- und Grüntönen und Rottönen und alles so schön gemischt ist, dass man wieder kuschelige Pullis aus dem Schrank holen kann, ja, sich wieder ein bisschen gemütlicher zu Hause macht.
6: Die Farben sind so schön, das Licht ist wärmer, nicht mehr so grell und es ist nicht mehr so heiß.
7: Na, die bunten Blätter und den Bäumen.
8: Dass man so langsam Tee und Kerzen anzündet und dass es gemütlich wird. Ein bisschen ruhiger.
6: Einfach schön.
3: Also Vorfreude auf den Herbst 2026. Aber vorher würde ich vorschlagen, genießen wir einfach nochmal gemeinsam diesen spätsommerlichen Sonntag. Und in den starten wir jetzt rein mit Harry Styles und American Girls.

0: Einen schönen Sonntag euch. Hier ist die Mainwelle und heute wird es nochmal ein richtig schöner Spätsommertag bei uns in der Region. Örtlich bis zu 11 Sonnenstunden nochmal möglich. Da haben wir doch mal ein paar Tipps für euch rausgesucht.
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0: 75 Jahre Flugsportverein Pegnitz zum Beispiel. Schaut heute doch sehr gerne mal zum Flugplatz Pegnitz. Ihr könnt heute verschiedene Flugzeugtypen anschauen und sogar auch mal mitfliegen. Wow, das geht noch bis 18 Uhr, der Eintritt ist frei. Für alle Flohmarktfans unter euch, da hätten wir gleich zwei Tipps. Einmal im Bayreuther Tierheim, da gibt's heute alles von Alltagsgegenständen bis hin zu Tierbedarf. Und das Coole, die Einnahmen gehen auch direkt ans Tierheim. Lohnt sich also. Oder ihr schaut mal in Betzenstein vorbei, da ist Garagenflohmarkt auf dem Gelände der ehemaligen Metzgerei Otto. Das geht noch bis 18 Uhr. Ihr könnt einfach mal ganz gemütlich am Nachmittag über den Flohmarkt schlendern. Und Kerwas hätten wir noch ein paar heute. Zum Beispiel in Gereuth, da ist Zeltkerwer und auch erster Gemeindefeuerwehrtag der Gemeinde Ahorntal. Da ist einiges los, mit Festumzug, am Abend noch eine Verlosung und den ganzen Tag über gibt's Musik von der Blasmusik Obereilsfeld, der Eintritt frei. Außerdem haben wir noch Kerwa in Hohenmirsberg, in Trobach und auch in Zeulenreuth. Schaut sehr gerne mal bei uns auf den Veranstaltungskalender meinwelle.de, da stehen alle Event-Tipps aus der Region nochmal zum Nachlesen.

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1: Einen wunderschönen Sonntag euch allen. Jetzt ist es kurz vor 11:30 und wir schicken jetzt nochmal wirklich ganz liebe Grüße raus in die Fränkische Schweiz. Heute ist Fränkische Schweiz Marathon. Das ist auf jeden Fall ein riesengroßes Laufevent für Fans aus ganz Oberfranken und bestimmt auch noch drüber hinaus. In diesem Jahr gibt es sogar ein kleines Jubiläum. Der Fränkische Schweiz Marathon findet zum 25. Mal statt. 2400 Menschen haben sich angemeldet. Also das ist wirklich eine Ansage. Die Begeisterung für dieses Event ist echt groß. Der Start- und Zielpunkt in Ebermannstadt und dann geht die Laufstrecke einmal entlang der vielen wilden Bäche der Fränkischen Schweiz und der tollen spektakulären Felsenlandschaften entlang der B470. Den ganzen Tag wird dann noch gelaufen, wenn die Läufe natürlich dann später vorbei sind, dann gibt es noch eine Siegerehrung, es wird den ganzen Tag auch noch gefeiert, also da könnt ihr wirklich gerne mal vorbeischauen, das ist vielleicht auch noch ein richtig schöner Tipp für diesen spätsommerlichen Sonntagvormittag.

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7: Ich wünsche euch einen wunderschönen Sonntag und wir sind mittendrin in einer ganzen Reihe an richtig herrlichen Spätsommertagen bei uns in der Region. Heute ist es wirklich strahlender Sonnenschein, wir haben eigentlich fast keine Wolke am Himmel. Wir schaffen Temperaturen bis 21 Grad. Die nächsten Tage, da ziehen dann zwar ein paar Wolken rein am Montag und Dienstag, aber dafür wird es nochmal richtig warm. Morgen zum Wochenstart schaffen wir nochmal 26 Grad, am Dienstag 23. Es ist kurz nach 11:30, dann schon mal auf die A9 in Fahrtrichtung Nürnberg zwischen Markt Schorgast und dem Dreieck Bayreuth-Kulmbach. 3 Kilometer Stau, momentan 11 Minuten hier der Zeitverlust. Und dann weiterhin die Sperrung auf der B470 wegen des Fränkische Schweiz Marathons ist die Bundesstraße heute zwischen Weilersbach und Pottenstein vollgesperrt. Betroffen ist auch die Straße zwischen Beringersmühle und Weichenfeld und zwar bis zur Einmündung Rabeneck. Das Ganze wird noch bis 18 Uhr dauern. Sonst ist alles ruhig auf den Straßen. Wenn ihr Blitzer entdeckt, meldet sie gerne einfach kurz per WhatsApp aufs Studio-Handy.
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7: Und gleich bei uns in der Playlist um kurz nach 11 Shawn Mendes für euch und davor ein 80er mit Ohrwurmpotenzial von Wax, jetzt für den Sonntagvormittag. Ich freue mich, dass ihr mit dabei seid.

0: Einen schönen Vormittag euch mit Natasha Bedingfield in der Playlist Pocket Full of Sunshine um kurz vor 11. Ja, zugegeben, da haben sich gestern Abend ein paar Fußballfans verwundert die Augen gerieben.
1: Ich kann ja der Mannschaft keinen größeren Kompliment machen, wie heute 0 zu spielen gegen die Bayern. Ich finde, das ist die beste Mannschaft der Welt. Punkt.
0: Miron Muslic war das, der Schalke-Trainer, nach dem 0:0 gegen die Bayern gestern Abend im Bundesliga-Topspiel. Heute geht's weiter. Wir sind mittendrin im zweiten Spieltag. Am Nachmittag hat der HSV sein erstes Heimspiel der Saison. Los geht's um 15.30 Uhr gegen Mainz 05. Und dann zum Abschluss des Spieltags um 17.30 Uhr noch der FC Augsburg zu Gast bei Eintracht Frankfurt. Und auch in der zweiten Bundesliga wird heute nochmal gespielt. Sogar ein fränkischer Verein muss ran. Die Spielvereinigung Greuther Fürth hat Heidenheim zu Gast. Also, Endspurt bei der Fußball-Bundesliga jetzt an diesem Spieltag. Und euch damit einen schönen Sonntag. 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
3: Es ist 11 Uhr, ich bin Joshua Heise. Die Augen der Welt richten sich auf Sachsen-Anhalt, denn die AfD könnte dort zum ersten Mal überhaupt eine Landtagswahl gewinnen. Sie führt die Umfragen klar an, ob es für eine absolute Mehrheit reicht, wird sich zeigen. Die anderen Parteien wollen das jedenfalls verhindern. Bis 18 Uhr können rund 1,7 Millionen Menschen ihre Stimme abgeben. Das ist bislang keinem kommerziellen Anbieter aus Europa gelungen. Das Startup ESA Aerospace hat mit seiner Spectrum-Rakete Satelliten in die Erdumlaufbahn gebracht. Beim zweiten Testflug startete sie vom norwegischen Weltraumbahnhof Andøya. Zoe Tassovali berichtet.
4: Beim ersten Versuch war nach gerade mal 30 Sekunden Schluss. Diesmal schaffte es die 28 Meter hohe Rakete bis ins All. Für Europa ist das mehr als nur ein Raumfahrterfolg. Viele europäische Satelliten fliegen bisher mit US-Raketen ins All. Diese Abhängigkeit soll verkleinert werden und weitere Raketen starten. ESA Aerospace-Chef Metzler sagt, Europa habe jetzt einen eigenen Zugang zum Weltraum.
3: Erst die Regenbogenbank, jetzt der Gedenkbaum. Im Berliner Tiergarten haben Unbekannte den Erinnerungsort an den Anschlag vom Berliner Christopher Street Day erneut geschunden. Nach ARD-Informationen hat eine Streife in der Nacht die Zerstörung bemerkt. Jetzt ermittelt der Staatsschutz. Bei dem islamistischen Anschlag auf den CSD Ende Juli war eine Frau getötet und 31 weitere Menschen verletzt worden. In Thüringen bereitet die ehemalige BSW-Führung den Start einer neuen Partei vor. Ex-Landeschefin Wolf will nach eigenen Worten heute mit aktiven und ehemaligen Parteimitgliedern über das weitere Vorgehen beraten. Die neue Partei soll bis Oktober funktionsfähig sein. Vorgestern waren fast alle der 15 BSW-Landtagsabgeordneten ausgetreten. Hintergrund ist der Dauerstreit mit Parteigründerin Wagenknecht. Einige bayerische Landkreise haben zum Schutz von Nutztieren vorübergehend den Abschuss einzelner Wölfe erlaubt. Der Bund Naturschutz in Bayern schimpft, dass etwa im Oberallgäu seit 8 Jahren ein Wolf lebt, der aber noch nie Schafe oder Rinder gerissen habe. Die alten Schauerbilder vom großen bösen Wolf seien nicht mehr zeitgemäß. Der Bundestag hatte im März den Abschuss von Wölfen erleichtert. Es ist jetzt kurz nach 11.
5: Das Wetter für die Region, ja, und vielleicht gibt's so ein paar ganz harte unter euch, die heute nochmal baden gehen, könnte ich mir vorstellen, ist aber ziemlich sportlich, also aktuell die Temperaturen bei 16 Grad, wir schaffen heute maximal 21, aber die Sonne ist halt da, also es ist heute wirklich nochmal so ein richtig schöner Tag, den könnte man auch am Badesee oder im Freibad halt liegend verbringen, da ist es auf jeden Fall richtig schön, wir schaffen bis zu 13 Sonnenstunden. Im Laufe der Nacht ziehen dann ein paar Wolken rein, aber die sind harmlos und auch der Wochenstart am Montag und Dienstag ist wirklich richtig schön spätsommerlich mit viel Sonnenschein und nochmal angenehmen Temperaturen, morgen am Montag bei 26, am Dienstag bei 23 Grad. Es ist kurz nach 11 und dann schauen wir wieder auf die A9 in Fahrtrichtung Nürnberg. Ihr braucht 11 Minuten länger zwischen Marktschorgast und dem Dreieck Bayreuth-Kulmbach. Momentan sind es 3 Kilometer Stau im Baustellenbereich. Weiterhin dann noch die Info von der B470. Da ist heute voll gesperrt. Wegen des Fränkische Schweiz-Marathons kein Durchkommen auf der Bundesstraße zwischen Weilersbach und Pottenstein. Das Ganze wird noch bis 18 Uhr dauern und ebenfalls betroffen ist auch die Straße zwischen Beringersmühle und Weichenfeld. Und zwar bis zur Einmündung Rabeneck. Sonst ist alles entspannt in der Region. Wir haben auch keine Blitzer. Euch damit eine gute und sichere Fahrt.
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5: Also ganz egal, ob Badewetter oder nicht, ich hoffe, wir machen uns einfach alle einen richtig schönen spätsommerlichen Sonntag. Gleich schauen wir wieder in die Fränkische Schweiz. Da wird heute fleißig gelaufen, es ist Marathon und wir sprechen generell übers Wetter heute und auch in den nächsten Tagen gleich wieder mit unserem Wetterexperten Christian König. Rein geht's in den Sonntagvormittag. Ich freue mich, dass wir ihn gemeinsam verbringen.

0: Und euch damit einen wunderschönen Sonntag um kurz nach 11. Wir sprechen ja immer an dieser Stelle ein bisschen übers Wetter, gemeinsam mit unserem Wetterexperten Christian König. Und ich würde vorschlagen, wir grüßen auch mal alle Läuferinnen und Läufer heute in der Fränkischen Schweiz. Es ist Fränkische Schweiz Marathon und es haben sich immerhin 2400 Menschen angemeldet. Jetzt ist natürlich noch die wichtige Frage. Also Christian, ich glaube, besseres Marathonwetter kann es eigentlich gar nicht geben, oder?
1: Das absolut perfekte Wetter für einen Marathon, aber auch sonst, wenn man mit dem Bike oder zu Fuß oder zum Wandern irgendwo unterwegs ist. Es sieht sehr gut aus, denn wir haben es überwiegend mit Sonnenschein zu tun, dank Hoch-Ulrich. Die Temperaturen erreichen meist so 19 bis 21 Grad, auch das ist angenehm. Keine Schwüle und auch kein Mordsgegenwind. In der kommenden Nacht haben wir es dann eher klar mit Tiefstwerten von 10 bis 7 Grad und dann starten wir auch insgesamt recht freundlich mit teilweise auch mal mehr Wolken in die neue Woche. Erst bei 23 bis 26 am Dienstag, dann wieder mit mehr Wind bei 20 bis 23 Grad.
0: Christian, dann lass uns mal auf die nächste Woche schauen. Das ist ja auch schon wieder die letzte Sommerferienwoche bei uns in der Region. Kriegen wir nochmal schönes Spätsommerwetter, so gerade in der zweiten Wochenhälfte? Wie ist da die Prognose?
1: Naja, ab Dienstag wird es etwas jahreszeitgemäßer, würde ich sagen. Wir haben ja das erste Septemberdrittel und wenn da die Temperaturen im Schnitt so bei 19 bis 23 Grad liegen und das wird wohl spätestens ab Wochenmitte so sein, dann müssen wir uns damit abfinden. Wir wurden ja mit Sonne und Hitze wirklich ausreichend verwöhnt. Vielleicht gibt es hier und da auch mal einen Schauer. Arg viel wird es aber nicht. Verregnet oder gar herbstlich stürmisch wird es auf jeden Fall bis zum Ferienfinale nächste Woche Montag nicht.
0: Dankeschön, Christian. Also, dann sind es doch eigentlich ganz schöne Aussichten für die letzten Sommerferientage, besonders heute, morgen und auch am Dienstag. 3 Tage, die wir nochmal so richtig schön genießen können.

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1: Schönen Sonntag euch allen. Dann schauen wir doch jetzt mal wieder auf die Teller in der Region. Vielleicht habt ihr nämlich heute Morgen ein Müsli gegessen mit Apfelschnitzen oder heute Mittag gibt es bei euch Pfannkuchen mit Apfelmus oder vielleicht am Nachmittag zum Sonntagskaffee noch ein schönes Stück Apfelkuchen mit Schlagsahne. Ja, das ist wirklich ganz toll, wie vielseitig Äpfel einfach sind. Was man damit alles machen kann und die Zahl, die spricht auch wirklich für sich. 14.000 Tonnen Äpfel erwarten die Obstbauern in Franken alleine in diesem Jahr. Jetzt im September hat auch die Apfelernte in der Region begonnen und in diesem Jahr dürfte die Menge aber trotzdem ein bisschen geringer ausfallen als in den letzten Jahren, so die Prognosen. Dafür rechnen die Landwirte aber mit ausgezeichneter Qualität bei den fränkischen Äpfeln. Und jetzt wird fleißig geerntet. Die Apfelernte geht noch bis Ende Oktober, Anfang November. Vielleicht macht ihr das ja auch in diesen Tagen, wenn ihr einen eigenen Apfelbaum bei euch im Garten habt. Das ist auf jeden Fall richtig schön jetzt im Herbst. Da kann man auch Apfelsaft selber machen oder irgendwas anderes richtig Schönes aus den vielen Äpfeln machen.

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5: Und wir schauen weiter aufs Wetter für die Region. Einen schönen Sonntag euch allen. Also ich glaube, die ganzen Läuferinnen und Läufer, die heute in der Fränkischen Schweiz beim Marathon mitmachen, die haben wirklich ideale Wetterbedingungen eigentlich. Also es ist nicht zu heiß. Wir haben aktuell Temperaturen so um die 17 Grad. Ja, so zwischen Pottenstein und Weilersbach 16, 17 Grad. Aber es ist halt wirklich einfach auch herrlich sonnig. Und das ist in der ganzen Region so. Heute bis 21 Grad die Temperaturen, bis zu 13 Sonnenstunden. Und auch die weiteren Aussichten sind richtig schön spätsommerlich. 26 Grad am Montagmorgen, 23 am Dienstag. Und damit sind wir wieder beim Blick auf die Straßen. Wir starten auf der A9 in Fahrtrichtung Nürnberg zwischen Markt Schorgast und dem Dreieck Bayreuth-Kulmbach. 5 Kilometer Stau haben wir jetzt da momentan, 22 Minuten der Zeitverlust. Auf der B470 nach wie vor die Sperrung zwischen Weilersbach und Pottenstein wegen des Fränkische Schweiz Marathons. Das wird noch bis 18 Uhr dauern und betroffen ist auch die Straße zwischen Beringersmühle und Weichenfeld, und zwar bis zur Einmündung Rabeneck, auch dort kein Durchkommen. Dann wird geblitzt auf der B22 auf Höhe Speichersdorf Ost in der 70er-Zone und auf der A9 Richtung Nürnberg haben wir eine Abstandsmessung bei Markt Schorgast. Allen unterwegs, damit eine gute und sichere Fahrt.
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5: Und jetzt für euch Brian Ferry in der Playlist mit Let's Stick Together. Habt alle einen schönen Sonntagvormittag.

Billy Joel, jetzt so ganz kurz vor dem Mittagessen bei uns in der Playlist am Sonntagvormittag. Ich freue mich wirklich sehr, dass ihr mit dabei seid. Wir schauen immer ein bisschen zurück, gerne am Sonntag auf die Woche. Und das war schon wirklich für ganz viele Bahnpendler hier aus der ganzen Region eigentlich mit die beste Nachricht der Woche. Bald fahren wieder Züge nach Nürnberg. Die Baustelle im Pegnitztal ist pünktlich fertig. Das hat die Bahn diese Woche mitgeteilt. Pünktlich zum ersten Schultag am Dienstag, den 15. September, ist dann auch der Schienenersatzverkehr zwischen Pegnitz und Nürnberg Geschichte. Ja, das wird besonders die Menschen freuen, die von ein bisschen weiter herkommen. Also zum Beispiel die Menschen aus Hof oder Münchberg, aus Kulmbach oder auch aus Marktredwitz, von wo auch immer. Alle kommen bald schon wieder ohne Umsteigen nach Nürnberg. So lang gelten halt noch die Fahrpläne mit den Ersatzbussen, aber durch diese letzte Woche kommen wir auf jeden Fall auch noch alle durch, bin ich mir sicher.

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1: Es ist 12 Uhr, ich bin Joshua Heise. Noch bis 18 Uhr können knapp 1,7 Millionen Menschen in Sachsen-Anhalt bei der Landtagswahl ihre Stimme abgeben. In allen Umfragen lag die AfD deutlich vorn. Simon Kremer berichtet aus Magdeburg.
2: Insgesamt treten 15 Parteien bei dieser Landtagswahl an. Aber die Frage, die die Menschen interessiert, ist vor allem, schafft es die AfD mit ihrem Spitzenkandidaten Ulrich Siegmund, schafft der es, die Mehrheit zu holen? Immerhin wird die Partei vom Verfassungsschutz als gesichert rechtsextrem eingestuft. Gewinnt die AfD nicht die absolute Mehrheit, könnte es heißen, alle anderen Parteien inklusive der Linken gegen die AfD.
1: Innenminister Dobrindt will Deutschlands Drohnen- und Cyberabwehr ausbauen. Wie der CSU-Politiker der Bild am Sonntag sagte, sollen mobile Einheiten künftig Flughäfen, Bahnhöfe und das Berliner Regierungsviertel lückenlos schützen. Zudem ist ein digitaler Schutzschild gegen Hackerangriffe geplant. Hintergrund ist der gescheiterte Drohnenangriff am Flughafen Leipzig-Halle, für den die Bundesregierung Russland verantwortlich macht. Nach ihrem Treffen mit Kremlchef Putin in Moskau sind die US-Vermittler Witkoff und Kushner heute in Kiew zu Gesprächen mit Präsident Zelensky. Dabei sollen die mit Putin besprochenen Pläne diskutiert werden. Washington und Moskau nannten das Treffen im Kreml zuvor konstruktiv und vertrauensvoll. Details wurden nicht genannt. Die Ukraine wehrt sich seit über 4 Jahren gegen die russische Invasion. EU-Kommissionspräsidentin von der Leyen reist heute nach Grönland. Dort will sie die wirtschaftlichen Beziehungen mit der autonomen dänischen Region vertiefen. Morgen steht ein Treffen mit den Regierungschefs von Grönland, Dänemark und den Färöer Inseln an. Dann soll eine gemeinsame Erklärung unterzeichnet werden. Die sieht EU-Mittel von 200 Millionen Euro für die Rohstoffindustrie, erneuerbare Energien und digitale Infrastruktur vor. Im Inselstaat Indonesien ist ein Vulkan ausgebrochen. Das beeinträchtigt den Flugverkehr. Nach Angaben der örtlichen Flughafenbehörde sind am Airport Jakarta wegen Vulkanasche über 200 Flüge gestrichen worden. Indonesien liegt auf dem pazifischen Feuerring und hat mit etwa 130 aktiven Vulkanen mehr Feuerberge als jedes andere Land der Welt. Es ist jetzt 12:15.
3: Einen schönen Sonntagmittag euch allen. Wetter können wir ganz schnell machen. Es ist herrlich sonnig, heute den ganzen Tag bis weit in den Abend rein. Einfach der perfekte Spätsommertag bei 21 Grad. Morgen am Montag und auch am Dienstag kommt zur Sonne zwar noch ein bisschen Bewölkung mit dazu, ein paar Wolken ziehen rein, aber es wird auch nochmal da spätsommerlich warm. Am Montagmorgen bei 26, am Dienstag bei 23 Grad. Und damit ist es 12:15. Wir schauen auf die A9 Richtung Nürnberg. Leider braucht ihr eine halbe Stunde länger heute zwischen Markt Czorgast und dem Dreieck Bayreuth-Kulmbach. 5 Kilometer Stau in der Baustelle. Dann weiterhin die Sperrung, die ist heute den ganzen Tag auf der B470 zwischen Weilersbach und Pottenstein wegen des Fränkische Schweiz-Marathons. Und auch die Straße zwischen Beringersmühle und Weichenfeld ist gesperrt bis zur Einmündung Rabeneck. Das noch bis 18 Uhr. Blitzer haben wir auf der B22 bei Speichersdorf Ost in der 70er-Zone und eine Abstandsmessung auf der A9 Richtung Nürnberg bei Markt Czorgast. Euch allen eine gute und sichere Fahrt.
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3: Und wir begleiten euch durch diesen Sonntagmittag. Wir haben die richtige Playlist gleich mit Caro Emerald, A Night Like This. Davor Ausdies mit Touch Me und das ist heute einfach ein richtig schöner spätsommerlicher Sonntagmittag, den ihr hoffentlich genießen könnt. Wir sind gerne bei euch.

0: und euch einen schönen Sonntag hier bei uns auf der Mainwelle. Jetzt schauen wir mal nach Emtmannsberg. Es geht um einen Mann, den ich eigentlich den meisten von euch gar nicht mehr groß vorstellen muss.
1: Ich bin der Otto Krug, eingesessener Gastronom. 45 Jahre war ich selbstständig und jetzt ist es halt so, dass ich 2 Jahre zu Hause war und langsam fällt mir die Decken auf den Kopf, ne? Und ich kriege laufend Aufträge zu Hause. Da habe ich mir gedacht, jetzt mach's wieder Gastronomie, das ist jetzt meine Welt, ne?
0: Ja, also der Otto Krug, der kann einfach nicht anders. Jetzt mit 74 übernimmt er die Schlossgaststätte in Emtmannsberg. Großartig. Die heißt dann Fränkisches Schloss-Wirtshaus zum Otto. Und er hat uns auch diese Woche im Mainwelle-Interview mal erzählt, also er ist ja eigentlich der Meinung, man ist nie zu alt, um nochmal eine Gaststätte zu eröffnen, oder?
1: Alter ist für mich eh bloß eine Zahl. Der eine ist mit 50 uralt und der andere ist halt mit 80 uralt. Ne? Und mir macht es Spaß, ich bin gesund und fühle mich wohl und fühle mich da dazu nochmal berufen, unsere fränkische Kultur nach vorne zu bringen, also mit Essen und Trinken.
0: Also es wird in Emtmannsberg ein fränkisches Wirtshaus entstehen.
1: Mit typischen fränkischen Gerichten, mit typischen fränkischen Bieren und Getränken. Und ansonsten wird es hier ganz spannendes Essen geben. Und das ist eben so mein Ansporn, hier rein fränkisch mal wieder das nach vorne zu bringen. Hat man viel zu wenig jetzt mittlerweile bei uns.
0: Aber es sollen auch ein paar moderne Variationen auf der Karte stehen. Zum Beispiel ein fränkischer Burger. Oh, da bin ich sehr gespannt drauf. Und auch Gerhard Hermannsdörfer, der Bürgermeister von Emtmannsberg, der freut sich auch schon sehr auf die Zusammenarbeit.
2: Wir haben keine Gastronomie in der ganzen Gemeinde. Und umso wichtiger ist, dass hier die Schlossgastronomie funktioniert. Und wir sind glücklich, dass wir da ins Gespräch gekommen sind. Und ich bin sehr froh, dass er Ja gesagt hat. Und er wird ein gutes Team mitbringen und er wird es gut machen. Da sind wir sicher, das wird sicher funktionieren.
0: Absolut. Jetzt läuft gerade noch ein bisschen der Umbau. Im Herbst wird es dann erstmal private Feiern geben. Dann in der Weihnachtszeit auch mal das ein oder andere Gans essen. Und dann ist natürlich die Frage, wann geht's so richtig offiziell los mit dem zum Otto? Im Frühjahr 2027?
1: Also mit März wird es nichts, ne? Das wird eher der 6. Januar zum Stärkantrinken.
0: Haha, wunderbar. Das notieren wir gleich mal im Mainwelle Veranstaltungskalender. Stärkantrinken beim Otto Krug in Emtmannsberg. Da freuen wir uns drauf. Also, wir sind echt total gespannt, wie es wird und wir drücken natürlich die Daumen.

Manfred Mann hier bei uns in der Playlist. Es geht in Richtung 12:30. Einen schönen Sonntag wünsche ich euch. Ja, und heute ist vermutlich auch schon ein bisschen Rückreiseverkehr bei uns in der Region. Das merken die Autofahrer gerade auf der A9 Richtung Nürnberg. Da braucht er leider eine halbe Stunde länger heute in der Baustelle zwischen Markt Schorgast und dem Dreieck Bayreuth-Kulmbach. Wir haben da momentan 6 Kilometer Stau. Euch allen eine gute und sichere Fahrt. Wenn ihr Updates habt, schickt sie uns jederzeit gerne aufs Studio-Handy.

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5: Ich wünsche euch einen wunderschönen Sonntagmittag. Wir schauen aufs Wetter für die Region und das ist einfach ein herrlicher Spätsommertag heute. Wir haben Sonnenschein von früh bis spät. Bis zu 13 Sonnenstunden sind nochmal möglich. Das ist fast das Maximum, das überhaupt geht. Dazu Temperaturen bis 21 Grad, morgen bis 26, am Dienstag bis 23. Zur neuen Woche ziehen dann allerdings auch ein paar harmlose Wolken wieder mit rein. Es ist 12:30 und wir schauen auf die Straßen. Wir schauen auf die A9 in Fahrtrichtung Nürnberg zwischen Marktschorgast und dem Dreieck bei Rot-Kulmbach. 6 Kilometer Stau, eine halbe Stunde jeder Zeitverlust. Dann die Vollsperrung der B470 zwischen Weilersbach und Pottenstein. Nach wie vor wird noch bis 18 Uhr gehen wegen des Fränkische Schweiz Marathons. Und betroffen ist auch die Straße zwischen Beringersmühle und Weichenfeld bis zur Einmündung Rabeneck. Außerdem Dankeschön an die Ingrid, die sich gemeldet hat und einen Unfall meldet zwischen Plankenfels und Hollfeld. Momentan ist hier die Straße gesperrt. Haltet da gerne mal für uns die Augen offen. Wenn ihr entdeckt, dass es da ein Update geben sollte, dann meldet euch unbedingt gerne bei uns auf dem Studio-Handy. Wir behalten das natürlich mal für euch im Auge. Dann haben wir noch Blitzer auf der B22 bei Speichersdorf Ost. Da sind 70 erlaubt und eine Abstandsmessung auf der A9 Richtung Nürnberg bei Marktschorgast. Allen unterwegs, damit eine gute und sichere Fahrt.
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5: Vielleicht kommt ihr ja heute aus dem Sommerurlaub zurück, verbringt jetzt noch eine gemütliche Woche daheim, bevor dann am 15. September auch die Schule wieder losgeht. Wer an solchen Tagen immer komplett bis zur Belastungsgrenze arbeitet, ist die Waschmaschine. Dann ja noch Wäsche aufhängen, bügeln. Ja, wenn so eine Familie in den Urlaub fährt und mal 2 Wochen weg ist, da fällt schon einiges an. Vielleicht geht aber die Arbeit im Haushalt ja noch leichter, wenn im Hintergrund schöne Musik läuft. Da könnte ich, glaube ich, weiterhelfen. Zum Beispiel mit den Fanta 4 und Clouseau und auch mit The Verve und Bitter Sweet Symphony. Ich wünsche euch einen schönen Sonntag.

Und das ist euer Sonntag mit Lee and Rhymes in der Playlist um kurz vor eins. Da schauen wir nochmal auf die Straßen. Aktuell haben wir eine Vollsperrung zwischen Hollfeld und Stechendorf. Da ist ein Unfall passiert. Momentan also hier in beiden Richtungen kein Durchkommen. Die Straße ist gesperrt. Wir behalten das für euch im Auge und die Updates hört ihr natürlich auch dann sofort hier bei uns.

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4: Es ist 13 Uhr, ich bin Joshua Heise. Sachsen-Anhalts noch Ministerpräsident Schulze hat in Magdeburg seine Stimme bei der Landtagswahl abgegeben. Dann warten wir mal ab, sagte der CDU-Politiker nach der Stimmabgabe. Abzuwarten ist vor allem, wie viele Stimmen die vom Verfassungsschutz als gesichert rechtsextrem eingestufte AfD holen wird. Die Partei um Spitzenkandidat Siegmund hatte in den Umfragen zuletzt deutlich vorn gelegen. Eine mögliche AfD-Regierung in Sachsen-Anhalt beschäftigt auch die Wirtschaft und Kirchen. Siemens Energy-Chef Bruch nannte das Parteiprogramm eine Gefahr für die deutsche Wirtschaft. Die geforderte Rückkehr zu Kohle und Atomkraft gefährde Innovation und Verlässlichkeit und greife demokratische Strukturen an. Magdeburgs katholischer Bischof Feige forderte Widerstand gegen Extremismus und, Zitat, nationalistischen Ungeist. Glücksspiel kann süchtig machen. Den Spruch hören wir in jeder Werbung. Trotzdem müsste die Werbung strenger reguliert werden, fordern Fachstellen anlässlich des bundesweiten Aktionstags gegen Glücksspielsucht am 30. September. Oft lockte sie mit Coupons oder Bonusversprechen, so die Kritik. In Deutschland sind 1,25 Millionen Menschen spielsüchtig. E-Zigaretten, auch Vapes genannt, sind für viele Raucher zum neuen Genussmittel geworden. Doch das könnte bald teurer werden. Grund ist die geplante Erhöhung der Tabaksteuer. Wie hoch die ausfallen wird, ist noch unklar, denn während die Bundesregierung eine moderate Erhöhung anpeilt, plädieren die Koalitionsfraktionen Union und SPD für einen stärkeren Aufschlag. Schätzungen zufolge könnte ein Päckchen Flüssigkeit steuerbedingt 36 Cent teurer werden. Nach gut 100 Jahren schließt heute das Kloster Altstetten im Oberallgäu seine Pforten. Die letzten Ordensschwestern der Borromäerinnen verlassen den Standort. Auch die Kirche wird entweiht. Grund ist der fehlende Nachwuchs. Das Gebäude soll künftig Seniorenwohnungen beinhalten. Altstetten wurde in den 1920er Jahren gegründet und war lange ein wichtiges geistliches Zentrum im Oberallgäu. Es ist jetzt 1:15.
5: Und das ist kurz der Blick aufs Wetter für die Region. Es ist einfach ein richtig schöner, herrlicher, sonniger Sonntag. Und es bleibt den ganzen Tag so bis in den Abend. Einfach richtig schönes Spätsommerwetter bei 21 Grad. Morgen am Montag bis 26. Ein paar Wolken am Himmel können dabei sein, aber die sind harmlos. Und der Dienstag dann bei der ähnlichen Wetterlage mit 23 Grad. Es ist damit 1:15. Wir schauen auf die A9 Richtung Nürnberg zwischen Gefrees und dem Dreieck Bayreuth-Kulmbach. Da braucht ihr heute Nachmittag leider viel Geduld. 31 Minuten der Zeitverlust und 6 Kilometer Stau in der Baustelle. Dann die aktuelle Meldung zwischen Hollfeld und Stechendorf. Dort auf der Straße ist ein Unfall passiert. Momentan ist die Straße voll gesperrt. Polizei und Feuerwehr und die Einsatzkräfte sind vor Ort. Die Unfallaufnahme läuft. Auch der Rettungshubschrauber musste dort landen. Also das ist was Größeres. Da kann es noch längere Zeit zu Behinderungen kommen. Wir halten euch auf dem Laufenden. Und wir haben noch Blitzer in der Region, einmal auf der A9 in Fahrt Richtung Nürnberg, das ist eine Abstandsmessung bei Markt Schorgast und auf der B22 Speichersdorf Ost, hier sind 70 erlaubt. Allen unterwegs, damit eine gute und sichere Fahrt.
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5: Und so ganz allmählich verabschiedet sich ja auch der Sommer bei uns hier aus der Region. Aber heute können wir ihn nochmal richtig genießen. Das schöne Wetter, den Sonnenschein, bis zu 13 Sonnenstunden. Wow, großartig. Und ich hoffe, ihr macht das auch. Ihr habt einen richtig schönen Tag. Auch dieser Song feiert den Sommer nochmal so richtig. Das ist Don Henley für euch in der Playlist. Und The Boys of Summer. Am besten zu hören mit offenem Cabrio-Dach.

0: The One von Michael Patrick Kelly bei uns in der Mindwille Playlist. Sonntagnachmittag kurz nach eins. Und wir sprechen jetzt auch über The One. Wir sprechen über das eine Bayreuther Original. Vielleicht ist es bei euch auch so, wenn ihr aus Bayreuth kommt und Familie habt, vielleicht sogar schon über mehrere Generationen, dass ihr auch bei euch im Freundes- und Bekanntenkreis oder in der Familie irgendeinen Menschen habt, wo ihr sagt, ja, das ist so ein richtig klassischer Bayreuther, so ein richtig klassisches Bayreuther Original. Aber trotzdem, irgendwie kommt ja so ein bisschen das Gefühl auf, oder, dass die Zahl an so richtigen Bayreuther Originalen irgendwie nachgelassen hat. Früher waren es mal mehr, mag man vielleicht denken. Und unser heutiges Bayreuther Geschichtler, ja, das widmen wir auch jetzt mal ein paar besonders skurrilen Typen im alten Bayreuth. Aber halt echten Bayreuther Originalen.
1: 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Heute
2: Straßentypen im alten Bayreuth. Sie waren im Städtchen sowas wie das Salz in der Suppe, die Bareider Originale, die hier vor gut 100 Jahren noch dutzendweise anzutreffen waren. Von den populären Straßentypen sind zunächst der Brannerburger Hanni und sein Kettl zu nennen. Ein unvergleichliches Geschwisterpaar, beide ganz klein gewachsen und ungemein fidel. Sie wurden bei Schützenfesten gerne zum Wurstschnappen herangezogen. Mit Vorliebe ging der Brannerburger Hanni aufs Rathaus, weil er halt gar so gern heiraten wollte, was ihm aber nie gelungen sein soll. Heiraten wollte auch die stadtbekannte Königsbraut. Sie war ein verhutzeltes Bauernweibler, das man stets mit schwarz-weißem Kopftuch und aufgespanntem Schirm durch die Stadt gehen sah. Tag um Tag, Jahr um Jahr wartete sie auf ihren Bräutigam, der halt ums Verrecken nicht erscheinen wollte. Es war kein geringerer als der Bayernkönig Ludwig II., der aus den bekannten Gründen leider unabkömmlich war. Außerdem produzierten sich der Hoffertenstoffe, auch Schnellläufer genannt, der um 1900 als Bewohner eines Armenhauses viel Aufsehen bei seinen Mitbürgern erregte, dann der Gänsgrong, Einzelheiten sind da nicht weiter bekannt, nicht weniger volkstümlich war der Rebhenner, ein unglückliches Männler, das von den Kindern unbarmherzig verfolgt wurde. Überall sangen sie ihm das saudumme Versler nach, Rebhenner, stich die Henner, lass den Göger laufen, morgen kommt die Hutzelfra, will den Göger kaufen. Und wenn jemand dem Rebhenner einen Schnaps spendierte, dann sang er zum Dank herzzerreißend das Lied von der Jugend. Natürlich darf in unserer Typenparade der Amschlasshelm nicht fehlen. Er trug den Ehrentitel Fäkalienrat und trieb sich als solcher überall herum, wo man ihn nicht brauchen konnte. Mit dem Amtsgericht stand er auf Kriegsfuß. Immer wieder musste er für kurz oder länger zum Vettern Winter, wie er das Gefängnis nannte. An mir bleibt halt alles Hänger, war sein ständiger Stoßseufzer. Zum Schluss sei noch die Schwarzamsel erwähnt, das verruchteste Weib der ganzen Stadt, die einen gräulichen Anblick geboten haben muss. Nichts beeindruckte aufmüpfige Kinder mehr als die Drohung, wenn's nicht brav bist, kommt fei die Schwarzamsel.
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1: Einen schönen Sonntag euch und jetzt herzliche Grüße auf alle Sonnenterrassen, in alle Gärten, vielleicht auf irgendeine schöne Berghütte im Fichtelgebirge, wo auch immer ihr gerade seid. Ich hoffe, ihr genießt einfach diesen richtig schönen spätsommerlichen Sonntag. Heute ist das Wetter wirklich nochmal perfekt für Ausflüge. Aber ganz ehrlich, so ganz allmählich merkt man dann doch irgendwie, dass es ein bisschen auf den Herbst zugeht, oder? Also früh morgens ist es jetzt wirklich schon richtig kalt. Heute früh waren die Frühwerte bei 7 Grad, wird morgen auch nochmal so sein. Und auch die Tage sind jetzt wirklich schon wieder spürbar kürzer geworden. So ganz allmählich, ja, geht dann der Sommer doch dahin.
2: Wenn man die Bäume anschaut, dass sich die Blätter schön färben in Gelb- und Grüntönen und Rottönen und alles so schön gemischt ist, dass man wieder kuschelige Pullis aus dem Schrank holen kann, ja, sich wieder ein bisschen gemütlicher zu Hause macht.
3: Die Farben sind so schön, das Licht ist wärmer, nicht mehr so grell und es ist nicht mehr so heiß.
4: Aber die bunten Blätter und den Bäumen.
5: Dass man so langsam Tee und Kerzen anzündet und dass es gemütlich wird, ein bisschen ruhiger.
3: Einfach schön.
1: Also Vorfreude auf den Herbst 2026. Es wird nicht mehr lang dauern, in ein paar Wochen. Da wird es dann auch hier bei uns in der Region schon wieder deutlich herbstlicher. Bis dahin verbringen wir aber erstmal noch diesen richtig schönen spätsommerlichen Sonntag gemeinsam.

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5: Und das ist der Blick aufs Wetter für die Region. Wir haben heute Temperaturen bis 21 Grad und vor allem haben wir strahlenden Sonnenschein. Perfekte September-Sonne, die uns heute nochmal den ganzen Tag überall in der Region verwöhnt, egal wo. Die weiteren Aussichten bleiben auch richtig schön spätsommerlich. Morgen am Montag 26 Grad in der Spitze, am Dienstag 23, dann Sonne im Wechsel mit ein paar einzelnen Wolken. Dann schauen wir wieder auf die Straßen. Es ist 13:30 und auf der A9 Richtung Nürnberg, da dauert es wieder länger zwischen Markt Schorgast und dem Dreieck Bayreuth-Kulmbach. 6 Kilometer Stau, 35 Minuten plus. Außerdem weiterhin die Meldung zwischen Hollfeld und Stechendorf. Da ist immer noch die Straße gesperrt nach einem Unfall. Die Unfallaufnahme läuft. 2 Motorradfahrer sind dran beteiligt. Mehr Infos haben wir noch nicht. Wir sind aber in Kontakt mit der Polizei, wenn es da Updates gibt. Dann halten wir euch natürlich sofort auf dem Laufenden. Ansonsten einfach die Bitte hier momentan weiträumig außenrum zu fahren. 2 Blitzer noch, einmal die Abstandsmessung auf der A9 Richtung Nürnberg bei Markt Schorgast und auf der B22 bei Speichersdorf Ost in der 70er-Zone. Euch allen eine gute und sichere Fahrt.
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5: Und wir nehmen uns ja am Sonntag auch immer mal ein bisschen Zeit für unsere Musik hier in der Playlist. Wir erzählen euch schöne Geschichten und spielen euch schöne Songs. Das mit dem Erzählen, das machen wir gleich. Das mit dem Spielen, das machen wir jetzt. In diesem Fall Miles Smith mit Nice to Meet You und Gautier zusammen mit Kimbra und Somebody That I Used to Know. Danach unsere Song-Story der Woche. Ich wünsche euch einen schönen Sonntag.

0: Das ist Mal Smith mit Nice to Meet You bei uns in der Playlist. Jetzt ist es kurz nach 2:30. Ich wünsche euch einen schönen Sonntag und wir erzählen euch ja an dieser Stelle immer eine spannende, eine kuriose Geschichte über einen großen Hit. Und das war schon so in den 80ern, in den 90ern, vielleicht auch noch in den frühen 2000ern ein ziemliches Ding, dass Musiker über Fernsehshows berühmt geworden sind. Klar, MTV zum Beispiel, die waren ganz vorne mit dabei. Und jetzt geht's um einen Song aus dem Jahr 2003. Der Musiker, der kommt aus Norwegen und ja, es gibt ja immer mal diesen Traum, dass eben eine Fernsehshow den Weg ganz nach oben deutlich abkürzen kann. Und dieser Traum ist in seinem Fall in Erfüllung gegangen.
1: Mein Name ist Markus Ullmann und heute spielen wir den Sieger einer weltweiten Musikshow. 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Falls Sie bei weltweiter Musikshow an den Eurovision Song Contest denken, dann liegen Sie falsch. Die Musikshow, von der ich rede, war eine einmalige Show. In Deutschland ist die Sendung unter dem Namen Superstar weltweit am ersten Weihnachtsfeiertag 2003 gelaufen. Und angetreten sind die Sieger der weltweit ausgestrahlten Pop-Idol-Shows. Bei uns heißt die Sendung Deutschland sucht den Superstar. 11 Nationen haben teilgenommen und für Deutschland ist Alexander Klavs angetreten mit Maniac.

0: Wie bei internationalen Gesangswettbewerben üblich, haben wir nur ein bescheidenes Ergebnis eingefahren. Wir haben uns den vorletzten Platz mit Arabien geteilt. Schlechter waren nur die Niederlande. Und überraschenderweise haben aber die großen Favoriten nicht gesiegt. Will Young aus Großbritannien ist nur Fünfter geworden. Kelly Clarkson aus den USA hat sich nur Platz 2 schnappen können. Es gab also tatsächlich einen Überraschungssieger. Der damals 25-jährige Kandidat aus Norwegen. Und dieser Sieg hat dafür gesorgt, dass immerhin sein erstes Album über Norwegen hinaus erfolgreich war. Und die erste Single aus diesem Album ebenfalls. Und nur die. Ein klassisches One-Hit-Wonder. Hier ist der Mann, der World Idol gewonnen hat. Hier ist der einzige große Hit von Kurt Nielsen. Die Coverversion des Tale Backman-Hits She's So High.
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Amy Winehouse hier bei uns in der Playlist. Es geht in Richtung 14 Uhr. Ein richtig schöner, spätsommerlicher Nachmittag ist das bei uns in der Region. 21 Grad, strahlender Sonnenschein und der Sonnenuntergang heute ja erst gegen 19.47 Uhr. Also wir haben auf jeden Fall noch ein paar Stunden und können die Sonne noch richtig schön genießen.

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4: Es ist 14 Uhr. Ich bin Helen Martin. Bei der Landtagswahl in Sachsen-Anhalt deutet sich eine hohe Wahlbeteiligung an. Nach Angaben der Wahlleiterin gaben bis zum Mittag 34,7% der Wahlberechtigten ihre Stimme ab. Simon Krämer berichtet aus Magdeburg.
5: Insgesamt treten 15 Parteien bei dieser Landtagswahl an. Aber die Frage, die die Menschen interessiert, ist vor allem, schafft es die AfD mit ihrem Spitzenkandidaten Ulrich Siegmund, schafft der es, die Mehrheit zu holen? Immerhin wird die Partei vom Verfassungsschutz als gesichert rechtsextrem eingestuft. Gewinnt die AfD nicht die absolute Mehrheit, könnte es heißen, alle anderen Parteien inklusive der Linken gegen die AfD.
4: Innenminister Dobrindt will Deutschlands Drohnen- und Cyberabwehr ausbauen. Wie der CSU-Politiker der Bild am Sonntag sagte, sollen mobile Einheiten künftig Flughäfen, Bahnhöfe und das Berliner Regierungsviertel lückenlos schützen. Zudem ist ein digitaler Schutzschild gegen Hackerangriffe geplant. Hintergrund ist der gescheiterte Drohnenangriff am Flughafen Leipzig-Halle, für den die Bundesregierung Russland verantwortlich macht. Erst die Regenbogenbank, jetzt der Gedenkbaum. Im Berliner Tiergarten haben Unbekannte den Erinnerungsort an den Anschlag vom Berliner Christopher Street Day erneut geschunden. Wie die Polizei mitteilte, hat eine Streife in der Nacht die Zerstörung bemerkt. Jetzt ermittelt der Staatsschutz. Bei dem islamistischen Anschlag auf den CSD Ende Juli war eine Frau getötet und 31 weitere Menschen verletzt worden. Dass künstliche Intelligenz auch gefährlich sein kann, zeigt ein jetzt öffentlich gewordener Vorfall mit der ChatGPT-Mutterfirma OpenAI. Demnach hat der US-Konzern eine deutschsprachige Wiki-Seite in großem Stil für interne Absprachen missbraucht. Forscher hatten rund 18.000 KI-Nachrichten auf der Website DSE-Wiki entdeckt. OpenAI bestätigte später, dass ihre Software dahinter steckte. Riesenjubel am späten Abend in Ottobrunn bei München. Die Spektrum-Trägerrakete des bayerischen Raumfahrtunternehmens ESA Aerospace ist erfolgreich ins All gestartet. Die Rakete hob um kurz nach 22 Uhr vom norwegischen Weltraumbahnhof Andøya ab und erreichte wie erhofft die Erdumlaufbahn. Deutschland kann Raumfahrt, schrieb Bundesforschungsministerin Baer auf der Plattform X. Es ist jetzt kurz nach zwei.
6: Und wir schauen aufs Wetter für die Region. Es ist einfach ein richtig schöner, herrlicher Spätsommersonntag heute. 20 Grad die Temperaturen, strahlender Sonnenschein, perfektes Wetter eigentlich für einen Septembertag. Macht auf jeden Fall was Schönes. Die weiteren Aussichten, morgen der Montag, auch nochmal richtig schön. Da ziehen zwar ein paar Wolken rein, die kommen zur Sonne mit dazu, aber dafür wird es richtig schön warm nochmal, 26 Grad. Der Dienstag dann mit 23 Grad, auch richtig angenehm spätsommerlich. Es ist kurz nach zwei, wir schauen auf die Straßen und auf der A9 dauert es leider wieder ein bisschen länger Richtung Nürnberg. Zwischen Gefrees und dem Dreieck bei Rot-Kulmbach 6 Kilometer Stau, 35 Minuten der Zeitverlust. Und auch schon die Umleitungsstrecke über die B303 ist ziemlich gut ausgelastet, sowohl in Fahrtrichtung Bad Berneck als auch in Richtung Wirsberg. Also da bitte einfach mehr Zeit einplanen, einfach gute Nerven haben und Geduld haben. Dann nach wie vor aktuell die Vollsperrung zwischen Hollfeld und Stechendorf. Da ist ein Unfall passiert, immer noch läuft die Unfallaufnahme durch die Polizei. Auch da bitte weiträumig umfahren, wenn ihr euch auskennt. Und wir haben noch Blitze auf der B22 bei Speichersdorf Ost in der 70er-Zone und auf der A9 eine Abstandsmessung Richtung Nürnberg bei Mark Trockast. Allen unterwegs eine gute und sichere Fahrt.
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6: Und ich sag Servus an diesem Sonntagnachmittag. Ich freue mich, dass ihr mit dabei seid und dass wir ein bisschen gemeinsam den Spätsommer genießen, hier bei uns in der Region.

0: Einen schönen Sonntag euch. Hier ist die Mainwelle und heute wird es nochmal ein richtig schöner Spätsommertag bei uns in der Region. Örtlich bis zu 11 Sonnenstunden nochmal möglich. Da haben wir doch mal ein paar Tipps für euch rausgesucht.
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0: 75 Jahre Flugsportverein Pegnitz zum Beispiel. Schaut heute doch sehr gerne mal zum Flugplatz Pegnitz. Ihr könnt heute verschiedene Flugzeugtypen anschauen und sogar auch mal mitfliegen. Wow, das geht noch bis 18 Uhr, der Eintritt ist frei. Für alle Flohmarktfans unter euch, da hätten wir gleich zwei Tipps. Einmal im Bayreuther Tierheim, da gibt's heute alles von Alltagsgegenständen bis hin zu Tierbedarf. Und das Coole, die Einnahmen gehen auch direkt ans Tierheim. Lohnt sich also. Oder ihr schaut mal in Betzenstein vorbei, da ist Garagenflohmarkt auf dem Gelände der ehemaligen Metzgerei Otto. Das geht noch bis 18 Uhr. Ihr könnt einfach mal ganz gemütlich am Nachmittag über den Flohmarkt schlendern. Und Kerwas hätten wir noch ein paar heute. Zum Beispiel in Gereuth, da ist Zeltkerwa und auch erster Gemeindefeuerwehrtag der Gemeinde Ahorntal. Da ist einiges los, mit Festumzug, am Abend noch eine Verlosung und den ganzen Tag über gibt's Musik von der Blasmusik Obereilsfeld, der Eintritt frei. Außerdem haben wir noch Kerwa in Hohenmirsberg, in Truppach und auch in Zeulenreuth. Schaut sehr gerne mal bei uns auf den Veranstaltungskalender meinwelle.de, da stehen alle Event-Tipps aus der Region nochmal zum Nachlesen.

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1: Einen schönen Sonntag euch allen, kurz vor 3:30 ist es jetzt und wir schauen ja auch immer so ein bisschen zurück auf die Woche, was war los und ja, das war schon wirklich für viele Bahnpendler bei uns hier aus der Region eigentlich mit die beste Nachricht der Woche, die wir hatten. Bald fahren wieder Züge nach Nürnberg. Die Baustelle im Pegnitztal wird pünktlich fertig. Pünktlich zum ersten Schultag am 15. September ist dann auch der Schienenersatzverkehr zwischen Pegnitz und Nürnberg wieder Geschichte. Ja, das wird ja besonders die Menschen freuen, die von weiter her kommen, also zum Beispiel aus Hof, aus Münchberg, aus Kulmbach, aber auch aus Marktredwitz. Alle können dann bald ab dem Schulbeginn wieder ohne Umsteigen und ohne Ersatzbus nach Nürnberg fahren. Top! Da freuen wir uns auf jeden Fall drüber und die eine Woche, die wir jetzt noch umsteigen müssen, die kriegen wir auf jeden Fall auch noch rum.

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4: Und wir schauen aufs Wetter für die Region. Es ist ein herrlicher Spätsommertag. Viel Sonnenschein, heute das Maximum, das möglich ist, bis zu 13 Sonnenstunden. Dazu Temperaturen um die 21 Grad. Heute Nacht ist es wieder sternenklar, es kühlt ab. Die Frühwerte dann um die 7 Grad, also ganz schön frisch. Aber dafür werden es dann am Montag und Dienstag nochmal 2 richtig schöne Tage mit Sonne, mit ein paar Wolken am Himmel, aber auch nochmal mit spätsommerlichen 23 bis 26 Grad. Dann ist es 2:30 und das ist der Blick auf die A9 Richtung Nürnberg. Zwischen Gefrees und dem Dreieck Bayreuth-Kulmbach 6 Kilometer Stau heute Nachmittag. Der Zeitverlust eine knappe halbe Stunde. Dann haben wir eine Abstandsmessung auf der A9 bei Markt Schorgast von der Brücke runter und auf der B22 einen Blitzer bei Speichersdorf Ost in der 70er-Zone. Allen unterwegs eine gute und sichere Fahrt.
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4: Sterneklare Nacht heißt natürlich auch heute Abend wieder Sternler zählen. Ist möglich. Der passende Song in der Playlist von One Republic, der läuft gleich. Davor eine richtig schöne Rockballade von U2. Das ist One für euren Sonntagnachmittag.

0: Craig David und Walking Away hier bei uns in der Playlist. Das ist der Sonntag um kurz vor drei. Und da haben sich gestern Abend schon ein paar Fußballfans verwundert die Augen gerieben.
1: Ich kann ja der Mannschaft keinen größeren Kompliment machen, wie heute zu null zu spielen gegen die Bayern. Ich finde, das ist die beste Mannschaft der Welt. Punkt.
0: Miron Muslic war das, der Schalke-Trainer, gestern Abend nach dem 0:0 gegen die Bayern im Bundesliga-Topspiel am Abend. Und heute geht's weiter. Wir sind ja noch mittendrin im zweiten Bundesligaspieltag. Heute Nachmittag hat der HSV dann sein erstes Heimspiel in der Saison. Beginn, ja, ziemlich genau in der Dreiviertelstunde um 15:30 Uhr. Es geht gegen Mainz 05. Und dann zum Abschluss um 17:30 Uhr der FC Augsburg zu Gast bei Eintracht Frankfurt. Also wird auch nochmal ein spannender Fußballnachmittag für alle Fußballfans, die das auch ganz bestimmt verfolgen werden. Let's

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6: Es ist 15 Uhr. Ich bin Helen Martin. Am Hambacher Forst in NRW läuft ein Großeinsatz der Polizei. Die sucht dort nach dem 48-jährigen Verdächtigen, der für die Sabotageakte auf Stromnetze in NRW, Brandenburg und Sachsen verantwortlich sein soll. Die Polizei vermutet, dass der Mann auf einem Fahrrad geflüchtet ist. In seiner Wohnung hatten Beamte Sprengstoff gefunden. Außerdem gibt's ein Bekennerschreiben. In Sachsen-Anhalt zeichnet sich eine deutlich höhere Wahlbeteiligung ab als vor 5 Jahren. Bis 12 Uhr hatten laut der Landeswahlleiterin knapp 35% der Wahlberechtigten abgestimmt. 2021 waren es zu diesem Zeitpunkt gut 22%. Sorita Sowali berichtet.
7: Die AfD geht als klarer Favorit ins Rennen. In der letzten Umfrage lag sie bei 41%, die CDU bei 23%. Aber selbst wenn die AfD stärkste Kraft wird, ist völlig offen, wer regieren kann. Alle anderen Parteien schließen eine Koalition mit ihr aus. Und AfD-Spitzenkandidat Siegmund sagt selbst, er will nur mit absoluter Mehrheit Regierungschef werden.
6: Nachdem die beiden US-Unterhändler Witkow und Kushner in Moskau bei Russlands Präsident Putin waren, sind sie jetzt in der Ukraine eingetroffen. Der ukrainische Präsident Zelensky hat die beiden empfangen. Bei den Gesprächen geht es um ein mögliches Friedensabkommen zwischen Russland und der Ukraine. Zelensky hatte zuvor nochmal betont, dass er eine Sicherheitsgarantie für sein Land will und dass keine Gebiete an Russland abgetreten werden. Ein Stückchen Fernsehgeschichte ist heute zu Ende gegangen. Immer wieder sonntags ist ein letztes Mal im Ersten gelaufen. Moderator Stefan Ross war sichtlich gerührt. Bei ihm sind auch ein paar Tränen geflossen. Immer wieder sonntags gab seit 1995. Die ARD hat die Sendung gestrichen, weil sie sparen und mehr auf neue digitale Formate setzen will. Obwohl er unter Druck steht, will FIFA-Präsident Infantino nächstes Jahr zur Wiederwahl antreten. Das hat eine Sprecherin des Weltfußballverbands angekündigt. Und zur Fußball-Bundesliga, da geht heute der 2. Spieltag zu Ende. Der Hamburger SV empfängt Mainz, Anpfiff ist um 15.30 Uhr. Später ist dann noch Augsburg zu Gast bei Frankfurt, da geht's um 17.30 Uhr los. Es ist jetzt 3:15.
8: Und das ist der Blick aufs Wetter für die Region für den Sonntagnachmittag. Es ist einfach wunderschön. Es ist richtig sonnig, es ist angenehm mild bei 21 Grad. Der perfekte September-Sonntag heute. In der Nacht ist es dann sterneklar, es kühlt ab auf 7 Grad. Morgen der Montag, dann sonnig, im Wechsel mit ein paar einzelnen Wolken. Der Dienstag ist auch so. Temperaturen immer zwischen 23 und 26 Grad. Also der Spätsommer, der bleibt uns noch ein bisschen erhalten. Es ist 3:15, dann schon mal auf die A9 Richtung Nürnberg. 35 Minuten dauert's länger zwischen Gefrees und dem Dreieck Bayreuth-Kulmbach. 6 Kilometer Stau. Sonst aber alles entspannt auf den Straßen. Wir haben noch Blitzer auf der B22 bei Speichersdorf Ost in der 70er-Zone und eine Abstandsmessung auf der A9 bei Markt Schorgast. Allen unterwegs, damit eine gute und sichere Fahrt.
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8: Und vielleicht seid ihr heute an diesem Sonntag aus dem Sommerurlaub zurückgekommen. Habt jetzt noch eine Woche gemütlich daheim in der Region vor euch, bevor es dann am 15. September wieder losgeht mit der Schule. Ja, wir klären gleich mit unserem Wetterexperten Christian König, auf welches Wetter wir uns einstellen können in der letzten Sommerferienwoche. Ob die Sommerferien auch jetzt zum Schluss nochmal ihrem Namen alle Ehren machen. Das machen wir gleich nach Martin Garrix und Ed Sheeran und nach Phil Collins mit Something Happened on My Way to Heaven.

0: Das ist der Sonntagnachmittag, jetzt um gleich 3:45. Ganz schön was los heute auf den Straßen. Ja, da sind ziemlich viele Urlaubsrückkehrer, bestimmt auch auf den Autobahnen unterwegs. So ganz allmählich gehen ja auch die Sommerferien dem Ende entgegen. Vielleicht haben jetzt viele noch eine Woche ganz gemütlich Urlaub hier daheim in der Region. Und dann schauen wir mal für euch, wie jetzt das Wetter in den nächsten Tagen wird. Heute ist es ja wirklich traumhaft spätsommerlich. Ich kann euch schon mal für morgen und auch für den Dienstag sagen, es bleibt so. Es bleibt sehr sonnig, ein paar Wolken kommen mit dazu. Aber wir sind bei 23 bis 26 Grad, also wirklich bei super angenehmen Temperaturen. Und wie geht's dann weiter? Diese Frage gehen wir weiter an unseren Wetterexperten Christian König.
1: Naja, ab Dienstag wird's etwas jahreszeitgemäßer, würde ich sagen. Wir haben ja das erste Septemberdrittel und wenn da die Temperaturen im Schnitt so bei 19 bis 23 Grad liegen und das wird wohl spätestens ab Wochenmitte so sein, dann müssen wir uns damit abfinden. Wir wurden ja mit Sonne und Hitze wirklich ausreichend verwöhnt. Vielleicht gibt's hier und da auch mal einen Schauer. Arg viel wird's aber nicht. Verregnet oder gar herbstlich stürmisch wird's auf jeden Fall bis zum Ferienfinale nächste Woche Montag nicht.
0: Wunderbar. Also es gibt noch mal ein paar richtig schöne Spätsommertage bei uns in der Region, die ihr hoffentlich genießen könnt.

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1: Schönen Sonntag euch allen. Dann schauen wir doch jetzt mal wieder auf die Teller in der Region. Vielleicht habt ihr nämlich heute Morgen ein Müsli gegessen mit Apfelschnitzen oder heute Mittag gibt es bei euch Pfannkuchen mit Apfelmus oder vielleicht am Nachmittag zum Sonntagskaffee noch ein schönes Stück Apfelkuchen mit Schlagsahne. Ja, das ist wirklich ganz toll, wie vielseitig Äpfel einfach sind. Was man damit alles machen kann und die Zahl, die spricht auch wirklich für sich. 14.000 Tonnen Äpfel erwarten die Obstbauern in Franken alleine in diesem Jahr. Jetzt im September hat auch die Apfelernte in der Region begonnen und in diesem Jahr dürfte die Menge aber trotzdem ein bisschen geringer ausfallen als in den letzten Jahren, so die Prognosen. Dafür rechnen die Landwirte aber mit ausgezeichneter Qualität bei den fränkischen Äpfeln. Und jetzt wird fleißig geerntet. Die Apfelernte geht noch bis Ende Oktober, Anfang November. Vielleicht macht ihr das ja auch in diesen Tagen, wenn ihr einen eigenen Apfelbaum bei euch im Garten habt. Das ist auf jeden Fall richtig schön jetzt im Herbst. Da kann man auch Apfelsaft selber machen oder irgendwas anderes richtig Schönes aus den vielen Äpfeln machen.

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5: Und das ist noch der Blick aufs Wetter für die Region. Es ist heute einfach wunderschön sonnig, wunderschön angenehm. Der perfekte Spätsommer-September-Sonntag bei Temperaturen bis 21 Grad. Heute Nacht kühlt's ab. Morgen die Frühwerte dann um die 7 Grad, sternenklar wird's. Und die weiteren Aussichten, Montag und Dienstag dann sonnig, im Wechsel mit ein paar einzelnen harmlosen Wolken. Und die Temperaturen bleiben spätsommerlich zum Start in die neue Woche bei 23 bis 26 Grad. Es ist 3:30, damit der Blick auf die Straßen und wir schauen auf die A9 Richtung Nürnberg zwischen Marktschorgast und dem Dreieck Bayreuth-Kulmbach. 6 Kilometer Stau leider heute Nachmittag, 35 Minuten der Zeitverlust. Und es steht eine Abstandsmessung auf der A9 und zwar auf Höhe Marktschorgast. Allen unterwegs eine gute und sichere Fahrt.
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5: An diesem spätsommerlichen Sonntagnachmittag mit Dennis Lloyd in der Playlist und Nevermind. Ich wünsche euch einen schönen Sonntag.

0: und euch einen schönen Sonntag hier bei uns auf der Mainwelle. Jetzt schauen wir mal nach Emtmannsberg. Es geht um einen Mann, den ich eigentlich den meisten von euch gar nicht mehr groß vorstellen muss.
1: Ich bin der Otto Krug, eingesessener Gastronom. 45 Jahre war ich selbstständig und jetzt ist es halt so, dass ich 2 Jahre zu Hause war und langsam fällt mir die Decken auf den Kopf, ne? Und ich kriege laufend Aufträge zu Hause. Da habe ich mir gedacht, jetzt mach's wieder Gastronomie, das ist jetzt meine Welt, ne?
0: Ja, also der Otto Krug, der kann einfach nicht anders. Jetzt mit 74 übernimmt er die Schlossgaststätte in Emtmannsberg. Großartig. Die heißt dann Fränkisches Schloss Wirtshaus zum Otto. Und er hat uns auch diese Woche im Mainwelle-Interview mal erzählt, also er ist ja eigentlich der Meinung, man ist nie zu alt, um nochmal eine Gaststätte zu eröffnen, oder?
1: Alter ist für mich eh bloß eine Zahl. Der eine ist mit 50 uralt und der andere ist halt mit 80 uralt. Ne? Und mir macht es Spaß, ich bin gesund und fühle mich wohl und fühle mich da dazu nochmal berufen, unsere fränkische Kultur nach vorne zu bringen, also mit Essen und Trinken.
0: Also es wird in Emtmannsberg ein fränkisches Wirtshaus entstehen.
1: Mit typischen fränkischen Gerichten, mit typischen fränkischen Bieren und Getränken. Und ansonsten wird es hier ganz spannendes Essen geben. Und das ist eben so mein Ansporn, hier rein fränkisch mal wieder das nach vorne zu bringen. Hat man viel zu wenig jetzt mittlerweile bei uns.
0: Aber es sollen auch ein paar moderne Variationen auf der Karte stehen. Zum Beispiel ein fränkischer Burger. Oh, da bin ich sehr gespannt drauf. Und auch Gerhard Hermannsdörfer, der Bürgermeister von Emtmannsberg, der freut sich auch schon sehr auf die Zusammenarbeit.
2: Wir haben keine Gastronomie in der ganzen Gemeinde. Und umso wichtiger ist, dass hier die Schlossgastronomie funktioniert. Und wir sind glücklich, dass wir da ins Gespräch gekommen sind. Und ich bin sehr froh, dass er Ja gesagt hat. Und er wird ein gutes Team mitbringen und er wird es gut machen. Da sind wir sicher, das wird sicher funktionieren.
0: Absolut. Jetzt läuft gerade noch ein bisschen der Umbau. Im Herbst wird es dann erstmal private Feiern geben. Dann in der Weihnachtszeit auch mal das ein oder andere Gans essen. Und dann ist natürlich die Frage, wann geht's so richtig offiziell los mit dem zum Otto? Im Frühjahr 2027?
1: Also mit März wird es nichts, ne? Das wird eher der 6. Januar zum Stärkantrinken.
0: Haha, wunderbar. Das notieren wir gleich mal im Mainwelle-Veranstaltungskalender. Stärkantrinken beim Otto Krug in Emtmannsberg. Da freuen wir uns drauf. Also, wir sind echt total gespannt, wie es wird und wir drücken natürlich die Daumen.

Eine große Boyband der 2000er, zusammen mit Elton John im Studio. Blue mit Sorry Seems to be the Hardest Word. Jetzt ist es kurz vor vier. Ich bin der Martin Zinner, wünsche euch jetzt an dieser Stelle noch einen wunderschönen Sonntagnachmittag. Genießt einfach ein bisschen das Wetter, genießt den herrlichen Sonnenschein bei uns in der Region. Heute ist es einfach nochmal wunderschön spätsommerlich, aber auch die neue Woche startet ja nochmal mit viel Sonne, mit spätsommerlichen Temperaturen, morgen nochmal um die 26 Grad. Also, habt eine gute Zeit, macht was draus und bis bald mal wieder.

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8: Es ist 16 Uhr. Ich bin Helen Martin. FIFA-Präsident Infantino steht massiv unter Druck, aber das hält ihn nicht davon ab, nächstes Jahr zur Wiederwahl anzutreten. Eine Sprecherin des Weltfußballverbands hat angekündigt, dass er sich als Präsident wiederwählen lassen will. Infantino steht wegen seinen mittlerweile geplatzten Investorenplänen in der Kritik. Die UEFA, der Europäische Fußballverband, bereitet gerade ein Strafverfahren gegen den FIFA-Boss vor. In Sachsen-Anhalt wird heute ja gewählt. Die AfD lag in Umfragen deutlich vorne. Aber welche Folgen hätte

0: ein AfD-Wahlsieg zum Beispiel für die Wirtschaft? Ziemlich schwerwiegende, befürchten Expertinnen und Experten. Die Wirtschaftsweise Schnitzer zum Beispiel hat dem Kölner Stadtanzeiger gesagt, dass Sachsen-Anhalt als Standort für Fachkräfte und Unternehmen deutlich an Attraktivität verlieren würde, sollte die AfD Regierungsverantwortung übernehmen. Die Bundesregierung macht ja Russland für den versuchten Sprengstoffanschlag am Flughafen Leipzig-Halle verantwortlich. Der russische Außenminister Lavrov hat dazu gesagt, das sei der Beginn eines echten Krieges. Bundesinnenminister Dobrindt rechnet laut der Bild am Sonntag damit, dass solche Attacken zunehmen, Sorita Sovali berichtet.
1: Dobrindt will deshalb vor allem die Abwehr hochfahren. Die neue Drohneneinheit der Bundespolizei soll bis Jahresende von 70 auf 300 Kräfte wachsen. Außerdem sollen Stromanbieter oder Wasserwerke künftig selbst Drohnen abwehren dürfen. Gegen Hacker arbeitet das Ministerium an einem digitalen Schutzschild.
0: Man bestellt was bei Lieferando und gibt über die App Trinkgeld. In der Vergangenheit hatte Lieferando das Vorabtrinkgeld aber einfach behalten, wenn die Kunden Bestellungen storniert hatten. Das Kammergericht Berlin hat jetzt geurteilt, das ist rechtswidrig. Seit März zahlt Lieferando das Trinkgeld bei Stornierungen zwar automatisch zurück, aber hier geht's um die Zeit davor. Und dann schauen wir noch zur zweiten Fußball-Bundesliga. Da ist der vierte Spieltag zu Ende gegangen. Fürth hat daheim 0:1 gegen Heidenheim verloren. Hertha hat zu Hause 2:1 gegen Magdeburg gewonnen. Und Osnabrück und Braunschweig haben sich 3:1 getrennt. Es ist jetzt 4:15. Ein perfekter Spätsommersonntag ist das heute. Fast überall strahlender Sonnenschein und nur wenige harmlose Wolken bei 20 bis 26 Grad. Abends und nachts ist der Himmel auch nur allerhöchstens mal leicht bewölkt. Morgen kommen von Westen her aber vereinzelt Schauer und Gewitter. Es bleibt aber spätsommerlich warm bzw. auch teilweise heiß bei 25 bis 30 Grad.
2: Hallo auf die Straßen. Wir schauen auf die A3 Würzburg Richtung Frankfurt zwischen Helmstadt und Wertheim-Lenkfurt. 6 Kilometer Stau, 20 Minuten hier momentan der Zeitverlust. Die A3 Richtung Passau zwischen Rosenhof und Wörth an der Donau Ost. Aktuell 5 Kilometer Stau, hier ein 30 Minuten Plus. Die A7 Richtung Würzburg zwischen Gersfeld, Rhön und Bad Brückenau Wildflecken. 12 Kilometer Stau, dauert hier mindestens eine Stunde, um durchzukommen. Die A9 Richtung Nürnberg zwischen Neuburg an der Donau und Denkendorf. 14 Kilometer stockender Verkehr, dauert gut 20 Minuten länger. Und nochmal die A9 Richtung Nürnberg zwischen Marktschorgast und dem Dreieck Bayreuth-Kulmbach. 8 Kilometer Stau, macht ein Plus von gut 30 Minuten. Wo es geht, eine gute und vor allem sichere Fahrt.
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9: Ein perfekter Spätsommersonntag ist das heute. Fast überall strahlender Sonnenschein und nur wenige harmlose Wolken bei 20 bis 26 Grad. Abends und nachts ist der Himmel auch nur allerhöchstens mal leicht bewölkt. Morgen kommen von Westen her aber vereinzelt Schauer und Gewitter. Es bleibt aber spätsommerlich warm, beziehungsweise auch teilweise heiß, bei 25 bis 30 Grad.
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1: Es ist 17 Uhr, ich bin Helen Martin. Endspurt bei der Landtagswahl in Sachsen-Anhalt. Noch bis 18 Uhr sind die Wahllokale geöffnet. Und bislang haben deutlich mehr Menschen ihre Stimme abgegeben als bei der letzten Landtagswahl. Um 16 Uhr lag die Wahlbeteiligung bei rund 65%. Damit lag die Beteiligung bereits über dem Endwert von 2021 mit 60,3%. Briefwähler sind in der Zwischenbilanz noch nicht berücksichtigt. In den letzten Umfragen lag die AfD deutlich vorne. Großeinsatz am Hambacher Forst bei Köln. Die Polizei sucht dort weiter nach dem Mann, der wegen versuchter Sabotageaktionen auf das Stromnetz gesucht wird. Bis zu 100 Fahrzeuge der Polizei sollen vor Ort sein. Thomas Bremser berichtet aus Köln.
2: Seit Tagen fahndet die Polizei nach dem 48-Jährigen. Sein Fahrzeug wurde am Freitagabend am Hambacher Forst sichergestellt. Darum erhoffen sich die Ermittler zumindest Spuren in dem Waldgebiet. Der Mann aus NRW könnte auch mit dem Fahrrad unterwegs sein. Er hatte in mehreren Bundesländern Gebäude beschossen, die den Strom in der Region verteilen. Innenminister Dobrindt spricht vom Klimaterrorismus eines Einzeltäters.
1: Der Hackerangriff auf Teile der Berliner Verwaltung könnte größere Folgen haben als bisher gedacht. Seit Freitag stehen rund 1,4 Millionen erbeutete Dateien im Darknet. Laut Medienberichten und Experten sollen darunter auch sensible Informationen zu kritischer Infrastruktur, Rüstungsunternehmen und der Bundeswehr sein. Die Hacker wollten den Berliner Senat erpressen. Sie hatten umgerechnet rund 2 Millionen Euro gefordert. Der Senat hatte das abgelehnt. Bei einem Reisebusunfall auf der A3 bei Wörth an der Donau sind 20 Menschen verletzt worden. Laut Polizei war ein Auto auf den Reisebus und ein weiteres Fahrzeug aufgefahren. Im Bus selbst wurden 15 Menschen verletzt, 5 weitere im Auto, das auf den Bus und das andere Fahrzeug aufgefahren war. Der Bus kam aus Baden-Württemberg, an Bord waren ältere Menschen. Obwohl er unter Druck steht, will FIFA-Präsident Infantino nächstes Jahr zur Wiederwahl antreten. Das hat eine Sprecherin des Weltfußballverbands angekündigt. Und dann noch die Ergebnisse aus der zweiten Fußball-Bundesliga. Führt Heidenheim 0:1, Hertha Magdeburg 2:1 und Osnabrück Braunschweig 3:1. Es ist jetzt kurz nach 5. Ein perfekter Spätsommersonntag ist das heute. Fast überall strahlender Sonnenschein und nur wenige harmlose Wolken bei 20 bis 26 Grad. Abends und nachts ist der Himmel auch nur allerhöchstens mal leicht bewölkt. Morgen kommen von Westen her aber vereinzelt Schauer und Gewitter. Es bleibt aber spätsommerlich warm bzw. auch teilweise heiß bei 25 bis 30 Grad.
3: Hallo auf die Straßen und da schauen wir auf die A7 Richtung Würzburg zwischen Gersfeld-Rhön und Bad Brückenau. Wildflecken, 10 Kilometer Stau. Hier dauert es mindestens eine Dreiviertelstunde, um durchzukommen. Die A9 Richtung Nürnberg zwischen Ingolstadt Süd und Denkendorf. 8 Kilometer stockender Verkehr, 15 Minuten jeder Zeitverlust. Das gleiche auf der A9 Richtung Nürnberg zwischen Markt Schorgast und dem Dreieck bei Reut-Kulmbach. 6 Kilometer stockender Verkehr. Los geht eine gute und vor allem sichere Fahrt.
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0: Ein perfekter Spätsommersonntag ist das heute. Fast überall strahlender Sonnenschein und nur wenige harmlose Wolken bei 20 bis 26 Grad. Abends und nachts ist der Himmel auch nur allerhöchstens mal leicht bewölkt. Morgen kommen von Westen her aber vereinzelt Schauer und Gewitter. Es bleibt aber spätsommerlich warm bzw. auch teilweise heiß bei 25 bis 30 Grad.
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1: Es ist 18 Uhr. Ich bin Helen Martin. Ganz Deutschland schaut auf die Landtagswahl in Sachsen-Anhalt. In diesen Minuten schließen die Wahllokale. In den letzten Umfragen lag die AfD deutlich vorne. Die stuft der Verfassungsschutz in Sachsen-Anhalt als gesichert rechtsextrem ein. Die Wahlbeteiligung ist diesmal sehr hoch. Um 16 Uhr hatten gut 65% der Wahlberechtigten ihre Stimme abgegeben. Die Briefwähler sind da noch nicht mit einberechnet. Zum Vergleich, bei der Landtagswahl 2021 lag die Wahlbeteiligung insgesamt bei rund 60%. Im Ringen um ein Ende des Ukraine-Kriegs richten sich die Blicke heute nach Kiew. Die US-Unterhändler Witkow und Kushner sind dort erstmals zu Gesprächen eingetroffen. Sie wurden vom ukrainischen Präsidenten Selenskyj empfangen. Friedemann Kohler berichtet.
2: Lange haben Witkow und Kushner gezögert, überhaupt die Reise nach Kiew zu machen. In Moskau waren sie viel öfter und auch am Vortag haben sie im Kreml mit Wladimir Putin gesprochen. Allerdings erwarten derzeit weder Moskau noch Kiew eine erfolgreiche Vermittlung der Amerikaner. Jede Seite will die andere militärisch unter Druck setzen.
1: Die Polizei sucht mit einem Großaufgebot im Hambacher Forst in NRW nach dem 48-Jährigen, der hinter mehreren Sabotageangriffen auf das deutsche Stromnetz stecken soll. Bei ihm zu Hause hatten Ermittler Sprengstoff gefunden. Außerdem soll er ein Bekennerschreiben mit Täterwissen verschickt haben. Steigende

0: Temperaturen seit den 1980er Jahren führen dazu, dass die Pflanzenwelt in europäischen Gebirgen artenreicher wird. Allerdings gibt es auch Verlierer, haben Wissenschaftler der Universität Wien nachgewiesen. Sie haben in einer Studie 62 Berggipfel untersucht. Das Ergebnis? Es siedeln sich immer mehr neue Arten an. An kühlere Standorte angepasste Pflanzen verschwinden jedoch. Und dann schauen wir noch zur Fußball-Bundesliga. Da geht heute der zweite Spieltag zu Ende. Im ersten Sonntagsspiel haben sich der Hamburger SV und Mainz 0:5 getrennt. Und zur Formel 1, da hat der Italiener Kimi Antonelli im Mercedes den großen Preis von Italien gewonnen. Zweiter wurde sein Teamkollege George Russell. Dritter wurde Max Verstappen im Red Bull. Es ist jetzt 6:15. Ein perfekter Spätsommersonntag geht zu Ende. Abends und nachts ist der Himmel auch nur allerhöchstens mal leicht bewölkt, bei 16 bis 6 Grad. Morgen gibt es vereinzelt ein paar Schauer und Gewitter. Vor allem am Nachmittag kommt aber auch die Sonne raus. Es bleibt spätsommerlich warm bzw. auch teilweise heiß, bei 22 bis 30 Grad. Und auch am Dienstag bleibt uns der Sommer noch erhalten.
1: Hallo an alle unterwegs. Wir schauen auf die A3 Richtung Frankfurt zwischen Seligenstadt und Offenbach. 7 Kilometer Stau, hier mit einer halben Stunde Zeitverlust rechnen. Das gleiche auf der A7 Richtung Würzburg zwischen Gersfeld-Rhön und Bad Brückenau-Wildflecken. 10 Kilometer Stau. Und zum Schluss noch die A9 Richtung Nürnberg zwischen Markt-Schorgast und dem Dreieck Bayreuth-Kulmbach. 7 Kilometer Stau, dauert hier gut 15 Minuten länger. Los geht die Route und vor allem sichere Fahrt.
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0: Ein perfekter Spätsommersonntag geht zu Ende. Abends und nachts ist der Himmel auch nur allerhöchstens mal leicht bewölkt, bei 16 bis 6 Grad. Morgen gibt's vereinzelt ein paar Schauer und Gewitter. Vor allem am Nachmittag kommt aber auch die Sonne raus. Es bleibt spätsommerlich warm, beziehungsweise auch teilweise heiß, bei 22 bis 30 Grad. Und auch am Dienstag bleibt uns der Sommer noch erhalten.
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1: Es ist 19 Uhr, ich bin Helen Martin. Zum ersten Mal hat eine als gesichert rechtsextrem eingestufte Partei eine Landtagswahl gewonnen. Bei der Wahl in Sachsen-Anhalt ist die AfD mit Abstand stärkste Kraft geworden. Um die 44% der Stimmen konnte sich die Partei sichern. Damit gibt's nicht die erhoffte absolute Mehrheit.
2: Wir werden schon Gespräche führen. Unsere Hand ist ausgestreckt. Das hat auch Herr Siegmund immer betont. Es bietet sich natürlich die CDU an, um unsere Position durchzusetzen.
1: So AfD-Chefin Weidel bei NTV. Die CDU hat sich seit der Wahl vor 5 Jahren fast halbiert und liegt jetzt bei 18,5%. Nach ersten Prognosen liegt die Linke bei 9%, ebenso die SPD. Russlands Außenminister Lavrov sieht laut eigener Aussage den Beginn eines echten Krieges mit Deutschland. Bundeskanzler Merz steuere mit seinen Aussagen auf eine Kriegserklärung zu, sagte Lavrov laut russischen Medien. Hintergrund ist der Drohnenvorfall am Flughafen Leipzig-Halle Anfang August, für den Berlin Moskau verantwortlich macht. Kanzler Merz hatte gestern vor weiteren Angriffen gewarnt. FIFA-Präsident Infantino will sich nächstes Jahr zur Wiederwahl stellen. Das hat eine Sprecherin des Weltfußballverbands bestätigt. Infantino steht wegen inzwischen zurückgezogener Investorenpläne massiv unter Druck. Dass er Teile der WM an Investoren verkaufen wollte, hatte für Entrüstung gesorgt in der Fußballwelt.

0: Der Europäische Fußballverband, die UEFA, bereitet deshalb sogar ein Strafverfahren vor und will die Wiederwahl Infantinos verhindern. Bei einem Reisebusunfall auf der A3 bei Wörth an der Donau sind 20 Menschen verletzt worden. Laut Polizei war ein Auto auf den Reisebus und ein weiteres Fahrzeug aufgefahren. Im Bus selbst wurden 15 Menschen verletzt, 5 weitere im Auto, das auf den Bus und das andere Fahrzeug aufgefahren war. Der Bus kam aus Baden-Württemberg, an Bord waren ältere Menschen. Und dann schauen wir noch zur Fußball-Bundesliga. Da geht heute der 2. Spieltag zu Ende. Im ersten Sonntagsspiel haben sich der Hamburger SV und Mainz 0:5 getrennt. Und zur Formel 1, da hat der Italiener Kimi Antonelli im Mercedes den großen Preis von Italien gewonnen. Zweiter wurde sein Teamkollege George Russell. Dritter wurde Max Verstappen im Red Bull. Es ist jetzt 7:15. Ein perfekter Spätsommersonntag geht zu Ende. Abends und nachts ist der Himmel auch nur allerhöchstens mal leicht bewölkt, bei 16 bis 6 Grad. Morgen gibt es vereinzelt ein paar Schauer und Gewitter. Vor allem am Nachmittag kommt aber auch die Sonne raus. Es bleibt spätsommerlich warm bzw. auch teilweise heiß, bei 22 bis 30 Grad. Und auch am Dienstag bleibt uns der Sommer noch erhalten.
1: Hallo an alle unterwegs. Wir schauen auf die A3 Richtung Frankfurt zwischen Seligenstadt und Offenbach. 7 Kilometer Stau hier mit einer halben Stunde Zeitverlust rechnen. Das gleiche auf der A7 Richtung Würzburg zwischen Gersfeld-Rhön und Bad Brückenau-Wildflecken. 10 Kilometer Stau. Und zum Schluss noch die A9 Richtung Nürnberg zwischen Marktschorgast und dem Dreieck Bayreuth-Kulmbach. 7 Kilometer Stau, dauert hier gut 15 Minuten länger. Los geht eine Route und vor allem sichere Fahrt.
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0: Ein perfekter Spätsommersonntag geht zu Ende. Abends und nachts ist der Himmel auch nur allerhöchstens mal leicht bewölkt, bei 16 bis 6 Grad. Morgen gibt es vereinzelt ein paar Schauer und Gewitter. Vor allem am Nachmittag kommt aber auch die Sonne raus. Es bleibt spätsommerlich warm, beziehungsweise auch teilweise heiß, bei 22 bis 30 Grad. Und auch am Dienstag bleibt uns der Sommer noch erhalten.
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1: Es ist 20 Uhr, ich bin Helen Martin. Sachsen-Anhalt hat gewählt und die ersten Hochrechnungen zeigen deutlich, die AfD hat viele Wählerinnen und Wähler mobilisieren können, etwa 44% der Stimmen. Das ist nicht die gewünschte absolute Mehrheit. AfD-Spitzenkandidat Siegmund will trotzdem ein Ministerpräsident für alle Menschen in Sachsen-Anhalt sein.
2: Also einmal muss man ehrlich sein, wir haben ein gespaltenes Land, das gehört so weit dazu, das möchte ich nicht mehr. Ich möchte, dass wir diese Gräben auch zuschütten. Demzufolge möchte ich sehr viele Vorurteile, die über unsere Politik, über unsere Partei und über unser Programm hier im Raum stehen, ausräumen.
1: So Siegmund bei NTV. Die Behörden stufen seine Partei im Land als gesichert rechtsextrem ein. Die Ergebnisse der anderen Parteien, CDU gut 18%, Linke, Grüne und SPD grob 8-9%. Stand jetzt würde das BSW nicht in den Landtag in Sachsen-Anhalt einziehen. Und auch in Thüringen läuft's nicht rund für die Partei. Da waren mehrere Parteimitglieder ausgetreten. Die haben jetzt eine neue Partei gegründet. Sie heißt Thüringen gerecht. In den letzten Tagen waren mehrere Mitglieder des BSW in Thüringen und teils auch aus der Fraktion im Erfurter Landtag ausgetreten. Sie protestierten damit gegen den Druck der Bundespartei, CDU-Ministerpräsident Vogt zu stürzen. Die US-Unterhändler Witkow und Kushner haben sich heute in Kiew mit dem ukrainischen Präsidenten Zelensky getroffen. Kushner und Witkow haben danach von einer ermutigenden Diskussion gesprochen. Man hätte über neue US-Vorschläge für eine Beendigung des Ukraine-Kriegs gesprochen. Gestern hatten sich die beiden US-Sondergesandten in Moskau mit dem russischen Präsidenten Putin getroffen. Von russischer Seite hieß es danach, die Gespräche seien offen und konstruktiv gewesen. Weil ein Vulkan ausgebrochen ist, sitzen in Indonesien zehntausende Menschen an Flughäfen fest. Allein in der Hauptstadt Jakarta mussten hunderte Flüge gestrichen werden. Im ganzen Land haben 8 Flughäfen ihren Betrieb eingestellt. Der Vulkan Krakatau war am Freitagabend ausgebrochen.

0: Und noch zur Fußball-Bundesliga. Da ist der zweite Spieltag zu Ende gegangen. Augsburg hat bei Frankfurt 4:1 gewonnen. Im ersten Sonntagsspiel hatten sich der Hamburger SV und Mainz 0:5 getrennt. Es ist jetzt 8:15. Ein perfekter Spätsommersonntag geht zu Ende. Abends und nachts ist der Himmel auch nur allerhöchstens mal leicht bewölkt, bei 16 bis 6 Grad. Morgen gibt's vereinzelt ein paar Schauer und Gewitter. Vor allem am Nachmittag kommt aber auch die Sonne raus. Es bleibt spätsommerlich warm, beziehungsweise auch teilweise heiß, bei 22 bis 30 Grad. Und auch am Dienstag bleibt uns der Sommer noch erhalten. Guten Abend auf die Straßen. A9 Berlin Richtung Nürnberg zwischen Markt Schorgast und dem Dreieck Bayreuth-Kulmbach. 5 Kilometer Stau, dauert ungefähr eine Viertelstunde länger. Allen unterwegs eine gute und vor allem eine sichere Fahrt.
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0: Ein perfekter Spätsommersonntag geht zu Ende. Abends und nachts ist der Himmel auch nur allerhöchstens mal leicht bewölkt, bei 16 bis 6 Grad. Morgen gibt es vereinzelt ein paar Schauer und Gewitter. Vor allem am Nachmittag kommt aber auch die Sonne raus. Es bleibt spätsommerlich warm, beziehungsweise auch teilweise heiß, bei 22 bis 30 Grad. Und auch am Dienstag bleibt uns der Sommer noch erhalten.
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1: Es ist 21 Uhr. Ich bin Helen Martin. Sachsen-Anhalts Ministerpräsident Schulze von der CDU hat die Niederlage seiner Partei eingeräumt. Seine Christdemokraten haben bei der Landtagswahl gut 18% der Stimmen geholt. Die rechtsextreme AfD hat sich mehr als verdoppelt auf über 44% nach ersten Hochrechnungen. Dazu Schulze.
2: Die Menschen haben damit auch ein Zeichen gesetzt und es gilt jetzt für diejenigen, die im Landtag Verantwortung tragen, aber auch darüber hinaus über Sachsen-Anhalt, dass man damit umgeht und dass man dieses Zeichen auch erkennt.
1: SPD, Grüne und Linke liegen grob bei 8-9%. In Thüringen gibt es jetzt eine neue Partei, gegründet von ehemaligen BSW-Politikern. Thüringen gerecht heißt sie. Letzte Woche waren mehrere Mitglieder aus dem Bündnis Sarah Wagenknecht in Thüringen und teils auch aus der Fraktion im Erfurter Landtag ausgetreten. Es war eine Reaktion gegen die Bundespartei. Die wollte, dass man den CDU-Ministerpräsidenten Vogt stürzt. Russlands Außenminister Lavrov hat den Ton gegenüber dem Westen weiter verschärft. Die Vorwürfe, Russland stecke hinter dem Drohnenangriff auf den Flughafen Leipzig-Halle, seien der Beginn eines echten Krieges, sagte Lavrov im russischen Staatsfernsehen. Die Bundesregierung macht Russland für den Anschlagsversuch Anfang August verantwortlich und will das russische Generalkonsulat in Bonn sowie das Kulturzentrum in Berlin schließen. FIFA-Präsident Infantino will sich nächstes Jahr zur Wiederwahl stellen. Das hat eine Sprecherin des Weltfußballverbands bestätigt. Infantino steht wegen inzwischen zurückgezogener Investorenpläne massiv unter Druck. Dass er Teile der WM an Investoren verkaufen wollte, hatte für Entrüstung gesorgt in der Fußballwelt. Der Europäische Fußballverband, die UEFA, bereitet deshalb sogar ein Strafverfahren vor und will die Wiederwahl Infantinos verhindern. Und noch zur Fußball-Bundesliga. Da ist der zweite Spieltag zu Ende gegangen. Augsburg hat bei Frankfurt 4-1 gewonnen. Im ersten Sonntagsspiel hatten sich der Hamburger SV und Mainz 0-5 getrennt. Es ist jetzt 9:15. Ein perfekter Spätsommersonntag geht zu Ende. Nachts ist der Himmel auch nur allerhöchstens mal leicht bewölkt, bei 16 bis 6 Grad. Morgen gibt es vereinzelt ein paar Schauer und Gewitter. Vor allem am Nachmittag kommt aber auch die Sonne raus. Es bleibt spätsommerlich warm, bzw. auch teilweise heiß, bei 22 bis

0: 30 Grad. Und auch am Dienstag bleibt uns der Sommer noch erhalten. Guten Abend auf die Straßen. A7 Fürstenreute Richtung Ulm zwischen Memmingen Süd und Dettingen an der Iller. 10 Kilometer zähfließender Verkehr, der dauert ungefähr eine Viertelstunde länger. A8 Salzburg Richtung München zwischen Fraßdorf und Bad Aibling. 13 Kilometer zähfließender Verkehr, auch hier gibt es eine Viertelstunde on top. Und zwischen Irschenberg und im Hochvollinger Forst 10 Kilometer zähfließender Verkehr, auch hier bitte eine Viertelstunde mehr anklicken. B2 Mittenwald Richtung Weilheim zwischen Garmisch-Partenkirchen Nord und Eschenlohe. 7 Kilometer Stau, da dauert es auch eine Viertelstunde länger. Und noch die B2 Richtung Weilheim in Höhe Mittenwald Süd. Vorsicht, hier hat es einen Unfall gegeben. Bitte ganz besonders vorsichtig fahren. Allen unterwegs eine gute und vor allem eine sichere Fahrt.
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0: Ein perfekter Spätsommersonntag geht zu Ende. Nachts ist der Himmel auch nur allerhöchstens mal leicht bewölkt bei 16 bis 6 Grad. Morgen gibt es vereinzelt ein paar Schauer und Gewitter. Vor allem am Nachmittag kommt aber auch die Sonne raus. Es bleibt spätsommerlich warm bzw. auch teilweise heiß bei 22 bis 30 Grad. Und auch am Dienstag bleibt uns der Sommer noch erhalten.
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1: Es ist 22 Uhr, ich bin Christian Lang. Sachsen-Anhalt hat gewählt. Und die ersten Hochrechnungen zeigen deutlich, die AfD hat viele Wählerinnen und Wähler mobilisieren können. Etwa 44% der Stimmen. Das ist nicht die gewünschte absolute Mehrheit. AfD-Spitzenkandidat Siegmund will trotzdem ein Ministerpräsident für alle Menschen in Sachsen-Anhalt sein.
2: Also einmal muss man ehrlich sein, wir haben ein gespaltenes Land, das gehört so weit dazu, das möchte ich nicht mehr. Ich möchte es wie diese Gräben auch zuschütten. Demzufolge möchte ich sehr viele Vorurteile, die über unsere Politik, über unsere Partei und über unser Programm hier im Raum stehen, ausräumen.
1: Stand jetzt würde das BSW nicht in den Landtag in Sachsen-Anhalt einziehen und auch in Thüringen läuft's nicht rund für die Partei. Da waren einige Parteimitglieder ausgetreten, die haben jetzt eine neue Partei gegründet. Sie heißt Thüringen gerecht. In den letzten Tagen waren einige Mitglieder des BSW in Thüringen und teils auch aus der Fraktion im Erfurter Landtag ausgetreten. Sie protestierten damit gegen den Druck der Bundespartei, CDU-Ministerpräsident Vogt zu stürzen. Der US-Unterhändler Witkow und Kaschner haben sich in Kiew mit dem ukrainischen Präsidenten Selenskyj getroffen. Laut Kaschner und Witkow war es eine ermutigende Diskussion. Man hätte über neue US-Vorschläge für eine Beendigung des Ukraine-Krieges gesprochen. Der ukrainische Präsident Selenskyj dagegen rechnet nicht damit, dass es einen schnellen Frieden geben wird. Seiner Einschätzung nach ziehe sich der Krieg bis Winter. Deswegen habe man über ein Winterpaket gesprochen. Weil ein Vulkan ausgebrochen ist, sitzen in Indonesien zehntausende Menschen an Flughäfen fest. Allein in der Hauptstadt Jakarta mussten hunderte Flüge gestrichen werden. Im ganzen Land haben 8 Flughäfen ihren Betrieb eingestellt. Der Vulkan Krakatau war am Freitagabend ausgebrochen. Und noch zur Fußball-Bundesliga, da ist der 2. Spieltag zu Ende gegangen. Augsburg hat bei Frankfurt 4:1 gewonnen. Im ersten Sonntagsspiel hatten sich der Hamburger SV und Mainz 0:5 getrennt. Es ist jetzt 10:15. Ein perfekter Spätsommertag geht da zu Ende. Nachts ist der Himmel auch nur allerhöchstens mal leicht bewölkt. 16 bis 6 Grad die Tiefstwerte. Morgen gibt's vereinzelt ein paar Regenschauer und Gewitter. Vor allem am Nachmittag kommt immer wieder auch mal die Sonne raus. Es bleibt spätsommerlich warm bei Temperaturen von 22 bis 30 Grad. Und auch am Dienstag bleibt uns der Sommer Gott sei Dank erhalten. Die A8 Richtung München zwischen Irschenberg und Kreuz München Süd. Etliche Kilometer Stau und stockender Verkehr. Da dauert es 20 Minuten länger. Und B2 Richtung Augsburg zwischen Abzweigung nach Reichenau und Alling. Ist ein Unfall passiert. Die Bundesstraße ist da aktuell gesperrt.
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0: Ein perfekter Spätsommertag geht da zu Ende. Nachts ist der Himmel auch nur allerhöchstens mal leicht bewölkt. 16 bis 6 Grad die Tiefstwerte. Morgen gibt's vereinzelt ein paar Regenschauer und Gewitter. Vor allem am Nachmittag kommt immer wieder auch mal die Sonne raus. Es bleibt spätsommerlich warm bei Temperaturen von 22 bis 30 Grad. Und auch am Dienstag bleibt uns der Sommer Gott sei Dank erhalten.
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1: Es ist 23 Uhr, ich bin Christian Lang. Die AfD hat die Landtagswahl in Sachsen-Anhalt deutlich gewonnen und kommt auf 44% der Stimmen. Damit hat die AfD ihr Ergebnis mehr als verdoppelt, verglichen mit der Wahl von vor 5 Jahren. Die CDU von Ministerpräsident Schulze stürzt dagegen ab auf knapp 18%, etwa halb so viel im Vergleich zur letzten Wahl. Linke, SPD und Grüne kommen auf jeweils rund 9%. Die neueste Entwicklung gibt es gerade beim BSW. Im Moment stabilisieren sich die Hochrechnungen für das BSW bei genau 5%. Das bedeutet, die Partei würde damit in den Magdeburger Landtag einziehen. Das würde bedeuten, dass die AfD zusammen mit dem BSW eine knappe Mehrheit im Parlament hätte. Der ukrainische Präsident Zelensky ist wenig optimistisch über die Aussichten auf einen baldigen Frieden. Das sagte er nach seinen Gesprächen mit Vertretern der USA und Europas. Es sehe danach aus, dass sich der Krieg bis zum Winter ziehe, sagte Zelensky in Kiew. Thomas Bremser.
2: Erstmals waren die US-Vermittler in Kiew. Die Gespräche seien auch äußerst inhaltsvoll gewesen, sagt Präsident Zelensky. Konkrete Ergebnisse gab es aber nicht. Die Ukraine, Europa und Amerika würden sich in Kürze wieder treffen. Die US-Seite wünscht sich auch wieder direkte Gespräche zwischen Russland und der Ukraine. Doch ob die in absehbarer Zeit auf höchster Ebene stattfinden, ist mehr als fraglich. Die US-Vermittler hatten zuvor 3 Stunden mit Russlands Präsident Putin gesprochen.
1: Noch immer wird nach dem mutmaßlichen Saboteur der Stromnetze in NRW, Brandenburg und Sachsen gesucht. Die Polizei Köln sucht mit Fotos nach einem 48-jährigen Tatverdächtigen, der am Freitag 2 Bekennerschreiben geschickt hatte. Am Nachmittag gab es einen Großeinsatz im Waldgebiet Hambacher Forst im Rheinland. Wegen eines Vulkanausbruchs sitzen in Indonesien zehntausende Menschen an Flughäfen fest. Allein in der Hauptstadt Jakarta mussten hunderte Flüge gestrichen werden. Landesweit stellten 8 Airports den Betrieb wegen der Eruption am Vulkan Krakatau ein. Der ist am Freitagabend ausgebrochen. Vulkanasche ist für Flugzeuge besonders gefährlich, weil sie die Triebwerke beschädigen kann. Schauen wir zum Sport. In der Fußball-Bundesliga hat Augsburg am Abend in Frankfurt mit 4:1 gewonnen. Die Schwaben übernehmen damit die Tabellenführung. Zuvor kassierte der HSV zu Hause gegen Mainz einen 0:5-Klatscher. Und in der Formel 1 hat Mercedes-Pilot Kimi Antonelli in Monza den großen Preis von Italien gewonnen und seinen WM-Vorsprung ausgebaut. Der Italiener absolvierte von Startplatz 19 aus eine historische Aufholjagd und verwies am Ende seinen Mercedes-Teamkollegen George Russell auf den 2. Platz. Dritter wurde Max Verstappen im Red Bull. Es ist jetzt 11:15. Ein perfekter Spätsommertag geht da zu Ende. Nachts ist der Himmel auch nur allerhöchstens mal leicht bewölkt. 16 bis 6 Grad die Tiefstwerte. Morgen gibt's vereinzelt ein paar Regenschauer und Gewitter. Vor allem am Nachmittag kommt immer wieder auch mal die Sonne raus. Es bleibt spätsommerlich warm bei Temperaturen von 22 bis 30 Grad. Und auch am Dienstag bleibt uns der Sommer Gott sei Dank erhalten. Vorsicht A8 Richtung Stuttgart zwischen Sulzer-Moos und Odelshausen ist ein Unfall passiert mit einigen Autos. Linke Fahrspur ist dicht. A6 Richtung Nürnberg zwischen Feuchtwangen Nord und Aurach eine Unfallaufnahme. A8 Stuttgart-München zwischen Merklingen und Ulm-West beidseitig Personen an und auf der Autobahn. Und A70 Richtung Bayreuth zwischen Stadelhofen und Schierdorf ein kaputtes Auto auf der Standspur.
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0: Ein perfekter Spätsommertag geht da zu Ende. Nachts ist der Himmel auch nur allerhöchstens mal leicht bewölkt. 16 bis 6 Grad die Tiefstwerte. Morgen gibt's vereinzelt ein paar Regenschauer und Gewitter. Vor allem am Nachmittag kommt immer wieder auch mal die Sonne raus. Es bleibt spätsommerlich warm bei Temperaturen von 22 bis 30 Grad. Und auch am Dienstag bleibt uns der Sommer Gott sei Dank erhalten.
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1: Es ist 0 Uhr, ich bin Christian Lang. Die AfD ist bei den Landtagswahlen in Sachsen-Anhalt deutlich stärkste Kraft geworden. Nach der aktuellen Hochrechnung der Forschungsgruppe Wahlen kommt die Partei auf 44,2%. Damit kann sie ihr Ergebnis im Vergleich zur letzten Landtagswahl mehr als verdoppeln. Laut aktueller Hochrechnung liegt das BSW bei 5,1% und wäre damit im Magdeburger Landtag. Das würde bedeuten, dass die AfD zusammen mit dem BSW eine Mehrheit von 3 Sitzen hätte. Allerdings zeigt sich AfD-Spitzenkandidat Ulrich Siegmund diesbezüglich in der ARD noch sehr zurückhaltend.
2: Ich habe ganz klar gesagt, wir müssen uns selbst treu bleiben. Wir müssen unseren Werten treu bleiben. Ich möchte nicht so werden wie die, die jedes Mal nach der Wahl genau das Gegenteil von dem umsetzen, was sie vorher versprochen haben. Aber ich werde Demokrat bleiben. Und wenn es solche Partner gibt, natürlich werden wir hier mit denen zusammenarbeiten. Natürlich haben wir einen Regierungsauftrag, aber nicht unter der Maßgabe, dass wir uns selbst inhaltlich verbiegen und dass der Wähler nicht nach der Wahl nicht das bekommt, was er auch vorher gewählt hat, nämlich eine AfD-Politik.
1: Im Bemühen um ein Ende des Ukraine-Kriegs sind die US-Unterhändler Witkow und Kushner jetzt erstmals nach Kiew gekommen. In Moskau waren sie schon ein paar Mal, von dort sind sie heute für Gespräche in die Ukraine weitergereist. Präsident Zelensky erklärte, die Ukraine brauche eine würdige Nachkriegsordnung und Sicherheitsgarantien. Noch immer wird nach dem mutmaßlichen Saboteur der Stromnetze in NRW, Brandenburg und Sachsen gesucht. Die Polizei Köln sucht mit Fotos nach einem 48-jährigen Tatverdächtigen, der am Freitag 2 Bekennerschreiben geschickt hatte. Am Nachmittag gab es einen Großeinsatz im Waldgebiet Hambacher Forst im Rheinland. Weil ein Vulkan ausgebrochen ist, sitzen in Indonesien zehntausende Menschen an Flughäfen fest. Allein in der Hauptstadt Jakarta mussten hunderte Flüge gestrichen werden. Im ganzen Land haben 8 Flughäfen ihren Betrieb eingestellt. Der Vulkan Krakatau war am Freitagabend ausgebrochen. Der FC Augsburg ist zum ersten Mal in der Vereinsgeschichte Tabellenführer in der Fußball-Bundesliga. Die Schwaben haben auswärts gegen Eintracht Frankfurt mit 4:1 gewonnen. Es ist der 2. Sieg in dieser jungen Saison. Zur Tabellenführung Augsburgs Torwart Finn Dahmen.
3: Ja klar, ich glaube, ist für einen Großteil der Truppe auf jeden Fall das erste Mal und schon was Besonderes. Auch wenn es nur der 2. Spieltag ist und uns ist bewusst, dass es jetzt nicht die ganze Saison lang so bleiben wird. Aber ist einfach toll für uns. Es zeigt uns einfach, dass wir jetzt toll gearbeitet haben in der Vorbereitung vor allem. Und jetzt wollen wir den Flow natürlich mitnehmen.
1: Es ist jetzt 12:15. Die Temperaturen gehen heute Nacht in den einstelligen Bereich. Im Norden und im Süden Bayerns bis zu 7 Grad die Tiefstwerte, in der Mitte 11 Grad. Heute begleitet uns den ganzen Tag die Sonne. Dazu ziehen ein paar Wolken durch. Es wird ein schöner sommerlicher Tag bei Temperaturen von 26 bis 30 Grad. Auch am Dienstag viel Sonne, paar Wolken bei uns in Bayern und dann wieder Temperaturen bis 30 Grad. Die Straßen sind frei, allen unterwegs eine gute Fahrt.
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1: Ich bin Christian Lang. Die AfD ist bei den Landtagswahlen in Sachsen-Anhalt deutlich stärkste Kraft geworden. Nach der aktuellen Hochrechnung der Forschungsgruppe Wahlen kommt die Partei auf 44,2%. Damit kann sie ihr Ergebnis im Vergleich zur letzten Landtagswahl mehr als verdoppeln. Laut aktueller Hochrechnung liegt das BSW bei 5,1% und wäre damit im Magdeburger Landtag. Das würde bedeuten, dass die AfD zusammen mit dem BSW eine Mehrheit von 3 Sitzen hätte. Allerdings zeigt sich AfD-Spitzenkandidat Ulrich Siegmund diesbezüglich in der ARD noch sehr zurückhaltend.
2: Ich habe ganz klar gesagt, wir müssen uns selbst treu bleiben. Wir müssen unseren Werten treu bleiben. Ich möchte nicht so werden wie die, die jedes Mal nach der Wahl genau das Gegenteil von dem umsetzen, was sie vorher versprochen haben. Aber ich werde Demokrat bleiben. Und wenn es solche Partner gibt, natürlich werden wir hier mit denen zusammenarbeiten. Natürlich haben wir einen Regierungsauftrag, aber nicht unter der Maßgabe, dass wir uns selbst inhaltlich verbiegen und dass der Wähler nicht nach der Wahl nicht das bekommt, was er auch vorher gewählt hat, nämlich eine AfD-Politik.
1: Im Bemühen um ein Ende des Ukraine-Kriegs sind die US-Unterhändler Witkow und Kushner jetzt erstmals nach Kiew gekommen. In Moskau waren sie schon ein paar Mal, von dort sind sie heute für Gespräche in die Ukraine weitergereist. Präsident Zelensky erklärte, die Ukraine brauche eine würdige Nachkriegsordnung und Sicherheitsgarantien. Das waren die Nachrichten um 5:30. Die Temperaturen gehen heute Nacht in den einstelligen Bereich. Im Norden und im Süden Bayerns bis zu 7 Grad die Tiefstwerte, in der Mitte 11 Grad. Heute begleitet uns den ganzen Tag die Sonne. Dazu ziehen ein paar Wolken durch. Es wird ein schöner sommerlicher Tag bei Temperaturen von 26 bis 30 Grad. Auch am Dienstag viel Sonne, paar Wolken bei uns in Bayern und dann wieder Temperaturen bis 30 Grad.
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1: Es ist 1 Uhr, ich bin Hendrik Daum. Die AfD hat die Landtagswahl in Sachsen-Anhalt deutlich gewonnen und kommt auf gut 44% der Stimmen. Damit hat die AfD ihr Ergebnis mehr als verdoppelt, verglichen mit der Wahl von vor 5 Jahren. Die CDU von Ministerpräsident Schulze stürzt dagegen ab auf knapp 18%. Das sind etwa halb so viel im Vergleich zur letzten Wahl. Linke, SPD und Grüne kommen auf jeweils rund 9%. Im Fokus steht jetzt gerade das BSW. Hier stabilisieren sich nämlich im Moment die Hochrechnungen für das BSW.

0: dass die AfD zusammen mit dem BSW eine knappe Mehrheit im Parlament hätte. Der ukrainische Präsident Selenskyj ist wenig optimistisch über die Aussichten auf einen baldigen Frieden. Das sagte er nach seinen Gesprächen mit Vertretern der USA und Europas. Es sehe danach aus, dass sich der Krieg bis zum Winter ziehe, sagte Selenskyj. Thomas Bremser mit den Einzelheiten.
1: Erstmals waren die US-Vermittler in Kiew. Die Gespräche seien auch äußerst inhaltsvoll gewesen, sagt Präsident Selenskyj. Konkrete Ergebnisse gab es aber nicht. Die Ukraine, Europa und Amerika würden sich in Kürze wieder treffen. Die US-Seite wünscht sich auch wieder direkte Gespräche zwischen Russland und der Ukraine. Doch ob die in absehbarer Zeit auf höchster Ebene stattfinden, ist mehr als fraglich. Die US-Vermittler hatten zuvor 3 Stunden mit Russlands Präsident Putin gesprochen.
0: Noch immer wird nach dem mutmaßlichen Saboteur der Stromnetze in Nordrhein-Westfalen, Brandenburg und Sachsen gesucht. Die Polizei Köln fahndet mit Fotos nach einem 48-jährigen Tatverdächtigen, der am Freitag 2 Bekennerschreiben geschickt hatte. Zuletzt gab es einen Großeinsatz im Waldgebiet Hambacher Forst im Rheinland. Wegen eines Vulkanausbruchs sitzen in Indonesien zehntausende Menschen an Flughäfen fest. Allein in der Hauptstadt Jakarta mussten hunderte Flüge gestrichen werden. Landesweit stellten 8 Airports den Betrieb wegen der Eruption am Vulkan Krakatau ein. Der war am Freitagabend ausgebrochen. Schauen wir zum Sport. In der Fußball-Bundesliga hat Augsburg am Abend in Frankfurt mit 4:1 gewonnen. Die Schwaben übernehmen damit die Tabellenführung. Zuvor kassierte der HSV zu Hause gegen Mainz eine 0:5-Klatsche. Und in der Formel 1 hat Mercedes-Pilot Kimi Antonelli in Monza den großen Preis von Italien gewonnen und seinen WM-Vorsprung ausgebaut. Der Italiener absolvierte von Startplatz 19 aus eine historische Aufholjagd und verwies am Ende seinen Mercedes-Teamkollegen George Russell auf den 2. Platz. 3. wurde Max Verstappen im Red Bull. Es ist jetzt 1:05. Im Moment, da leuchten am Himmel fast überall die Sterne. Später ziehen von Westen her ab und zu ein paar Wolken durch. Die Werte gehen bis in der Früh noch runter auf 12 bis 6 Grad. Heute startet die neue Woche für euch meist sonnig. Am Nachmittag ziehen dann aber mehr Wolken auf und die haben immer wieder einzelne Schauer im Gepäck. Bei 25 bis 30 Grad, da sind im Süden auch Gewitter möglich.
2: Die Straßen sind frei, allen unterwegs eine gute Fahrt.
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1: Ich bin Hendrik Daum. Die AfD hat die Landtagswahl in Sachsen-Anhalt deutlich gewonnen und kommt auf gut 44% der Stimmen. Damit hat die AfD ihr Ergebnis mehr als verdoppelt, verglichen mit der Wahl von vor 5 Jahren. Die CDU von Ministerpräsident Schulze stürzt dagegen ab auf knapp 18%. Das sind etwa halb so viel im Vergleich zur letzten Wahl. Linke, SPD und Grüne kommen auf jeweils rund 9%. Im Fokus steht jetzt gerade das BSW. Hier stabilisieren sich nämlich im Moment die Hochrechnungen für das BSW bei knapp über 5%. Das heißt, die Partei würde damit in den Magdeburger Landtag einziehen. Das würde auch bedeuten, dass die AfD zusammen mit dem BSW eine knappe Mehrheit im Parlament hätte. Der ukrainische Präsident Selenskyj ist wenig optimistisch über die Aussichten auf einen baldigen Frieden. Das sagte er nach seinen Gesprächen mit Vertretern der USA und Europas. Es sehe danach aus, dass sich der Krieg bis zum Winter ziehe, sagte Selenskyj. Thomas Bremser mit den Einzelheiten.
2: Erstmals waren die US-Vermittler in Kiew. Die Gespräche seien auch äußerst inhaltsvoll gewesen, sagt Präsident Selenskyj. Konkrete Ergebnisse gab es aber nicht. Die Ukraine, Europa und Amerika würden sich in Kürze wieder treffen. Die US-Seite wünscht sich auch wieder direkte Gespräche zwischen Russland und der Ukraine. Doch ob die in absehbarer Zeit auf höchster Ebene stattfinden, ist mehr als fraglich. Die US-Vermittler hatten zuvor 3 Stunden mit Russlands Präsident Putin gesprochen.
1: Das waren die Nachrichten um halb. Im Moment, da leuchten am Himmel fast überall die Sterne. Später ziehen von Westen her ab und zu ein paar Wolken durch. Die Werte gehen bis in der Früh noch runter auf 12 bis 6 Grad. Heute startet die neue Woche für euch meist sonnig. Am Nachmittag ziehen dann aber mehr Wolken auf und die haben immer wieder einzelne Schauer im Gepäck. Bei 25 bis 30 Grad, da sind im Süden auch Gewitter möglich.
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1: Es ist 2 Uhr, ich bin Hendrik Daum. Bei den Landtagswahlen in Sachsen-Anhalt erlebt die AfD einen Triumph und ist deutlich stärkste Kraft geworden. Nach der neuesten Hochrechnung der Forschungsgruppe Wahlen kommt die AfD auf 44,4%. Damit kann sie ihr Ergebnis im Vergleich zur letzten Landtagswahl mehr als verdoppeln. Für eine absolute Mehrheit wird es aber wohl nicht reichen. Vor allem deshalb, weil sich das BSW jetzt bei knapp über 5% stabilisiert. Aktuell kommt das BSW auf 5,2% und damit auch in den Magdeburger Landtag. Das würde aber auch bedeuten, dass die AfD zusammen mit dem BSW eine, wenn auch knappe, Mehrheit hätte. Am Flughafen in Miami ist ein Frachtflugzeug über die Landebahn hinausgeschossen.